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1: Um 3 Uhr mit Wolfgang Berger. Der in Norddeutschland als Maskenmann bekannt gewordene Serienmörder ist jetzt auch in Frankreich verurteilt worden. Der Mann hatte 2004 auch in der Bretagne einen Jungen aus einem Schullandheim entführt und ermordet. Er wurde im französischen Nantes zu einer lebenslangen Haftstrafe verurteilt. Aus der Nachrichtenredaktion Jan Busche.
2: Die Leiche des Jungen ist damals nach mehreren Wochen in einem Teich in der Bretagne entdeckt worden. Der heute 55-jährige Täter stammt aus Bremen. Der Pädagoge hatte fast 20 Jahre lang kleine Jungen missbraucht, vor allem in den 90ern. 3 von ihnen entführte er aus einem Schullandheim, Internat bzw. Zeltlager in Niedersachsen und Schleswig-Holstein und ermordete sie. 2011 wurde der sogenannte Maskenmann in Hamburg festgenommen, ein Jahr später vom Landgericht Stade verurteilt.
1: Der ukrainische Präsident Selenskyj schlägt Kreml-Chef Putin ein direktes Treffen vor. In einem offenen Brief regt er Verhandlungen über ein Ende des Kriegs in der Ukraine vor, und zwar in einem neutralen Land, etwa der Schweiz, der Türkei oder in einem arabischen Land. Zunächst schlägt Selenskyj eine Waffenruhe entlang der aktuellen Frontlinie vor. Dann soll ein direktes Treffen mit Putin folgen. Die Verhandlungen über den EU-Beitritt der 6 Westbalkanstaaten und mit Moldau sollen beschleunigt werden. Dafür setzt sich Bundeskanzler Merz ein. Auch die französische Regierung trägt den Vorstoß mit. Die 6 Westbalkanstaaten sollen auch schon vor dem Beitritt enger in die Europäische Union eingebunden werden. Das ist das wichtigste Thema beim EU-Westbalkan-Gipfel heute in der Küstenstadt Tivat in Montenegro. Auf der dänischen Insel Anholt ist der verendete Buckelwal obduziert worden. Fachleute haben den Kadaver zerlegt, untersucht und die Einzelteile in einen Container gelegt. Am Strand von Anholt ist jetzt kaum noch etwas von dem Wal zu sehen. Jan Oppel aus der Nachrichtenredaktion berichtet, was die Fachleute herausgefunden haben.
3: Nach der stundenlangen Obduktion noch nicht sehr viel. Bis zum späten Abend wurde am Strand gearbeitet. Verletzungen sind nicht festgestellt worden. Im Maul und im Magen des Wals wurden auch keine Netze gefunden. Gewebeproben kommen jetzt in ein Labor. Bis Ergebnisse vorliegen, könnte es aber noch Wochen oder sogar Monate dauern. Das Tier war ja im März und April durch eine wochenlange Odyssee in der Wismarer Bucht berühmt geworden. Eine private Initiative hatte den Wal schließlich in einer umstrittenen Aktion Richtung Nordsee geschleppt und freigelassen.
1: Das waren die Nachrichten. Das Wetter in Deutschland: tagsüber länger trocken, zwischendurch aber auch Schauer und später von Westen her Gewitter, 18 bis 21 Grad. Am Samstag vor allem im Osten Sonne, ansonsten auch Wolken und kurze Schauer möglich, aber meistens ist es trocken, 19 bis 24 Grad. Und am Sonntag gibt es Sonne und Wolken, im Norden selten Schauer, bei 16 bis 23 Grad. Es ist jetzt 3.03 Uhr.
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1: Um 4 Uhr mit Wolfgang Berger. Der in Norddeutschland als Maskenmann bekannt gewordene Serienmörder ist jetzt auch in Frankreich verurteilt worden. Der Mann hatte 2004 in der Bretagne einen Jungen aus einem Schullandheim entführt und ermordet. Er wurde im französischen Nantes zu einer lebenslangen Haftstrafe verurteilt. Aus der Nachrichtenredaktion Jan Busche.
2: Die Leiche des Jungen ist damals nach mehreren Wochen in einem Teich in der Bretagne entdeckt worden. Der heute 55-jährige Täter stammt aus Bremen. Der Pädagoge hatte fast 20 Jahre lang kleine Jungen missbraucht, vor allem in den 90ern. 3 von ihnen entführte er aus einem Schullandheim, Internat bzw. Zeltlager in Niedersachsen und Schleswig-Holstein und ermordete sie. Nach jahrelangen Ermittlungen führte ein ehemaliges Opfer die Polizei auf die richtige Spur. 2011 wurde der sogenannte Maskenmann in Hamburg festgenommen, ein Jahr später vom Landgericht Stade verurteilt.
1: Der ukrainische Präsident Selenskyj schlägt Kreml-Chef Putin ein direktes Treffen vor. In einem offenen Brief regt er Verhandlungen über ein Ende des Kriegs in der Ukraine an, und zwar in einem neutralen Land. Aus der Nachrichtenredaktion Ivo Maruschik.
3: Zunächst schlägt Selenskyj eine Waffenruhe entlang der aktuellen Frontlinie vor. Dann soll ein direktes Treffen mit Putin folgen. Kreml-Chef Putin ist auf diesen Vorschlag noch nicht eingegangen. Er verwies im Gespräch mit ausländischen Journalisten auf ältere Vorschläge, um den Krieg zu beenden. Putin behauptete aber, Russlands Truppen würden täglich an der Front vorrücken. US-Präsident Trump reagierte erfreut auf den Vorstoß. Ein direktes Treffen wäre großartig, sie sollten es hinbekommen, sagte er. Beide Seiten müssten aber Kompromisse eingehen.
1: Die Lufthansa sucht heute nach der Ursache für den Zwischenfall gestern am Frankfurter Flughafen. Bei einer Boeing 787 war das vordere Fahrwerk eingeknickt und die Maschine sackte auf einer Parkposition zu Boden. An Bord war die 13-köpfige Crew, aber noch keine Passagiere. Mehrere der Beschäftigten wurden verletzt. Die Boeing soll heute in einer Technikhalle am Flughafen Frankfurt untersucht werden. Auf der dänischen Insel Anholt ist der Buckelwal obduziert worden, der immer wieder an der deutschen Ostseeküste gestrandet ist. Fachleute haben den Kadaver zerlegt und untersucht. Warum der Wal verendet ist, konnten sie aber noch nicht feststellen. Verletzungen seien nicht zu erkennen gewesen. Im Maul und im Magen wurden keine Netze gefunden. Gewebeproben sollen jetzt im Labor untersucht werden. Das waren die Nachrichten. Und hier noch das Wetter in Deutschland. Tagsüber länger trocken, zwischendurch aber auch Schauer und später von Westen her Gewitter. 18 bis 21 Grad. Am Samstag vor allem im Osten Sonne, ansonsten auch Wolken und kurze Schauer, aber meistens bleibt es trocken. Das Ganze bei 19 bis 24 Grad. Und am Sonntag Sonne und Wolken, im Norden selten Schauer, 16 bis 23 Grad. Es ist 4.03 Uhr.
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1: Um 5 Uhr mit Wolfgang Berger. Der in Norddeutschland als Maskenmann bekannt gewordene Serienmörder ist jetzt auch in Frankreich verurteilt worden. Der Mann hatte 2004 in der Bretagne einen Jungen aus einem Schullandheim entführt und ermordet. Er wurde im französischen Nantes zu einer lebenslangen Haftstrafe verurteilt. Aus der Nachrichtenredaktion Jan Busche.
2: Die Leiche des Jungen ist damals nach mehreren Wochen in einem Teich in der Bretagne entdeckt worden. Der heute 55-jährige Täter stammt aus Bremen. Der Pädagoge hatte fast 20 Jahre lang kleine Jungen missbraucht, vor allem in den 90ern. 3 von ihnen entführte er aus einem Schullandheim, Internat bzw. Zeltlager in Niedersachsen und Schleswig-Holstein und ermordete sie. 2011 wurde der sogenannte Maskenmann in Hamburg festgenommen, ein Jahr später vom Landgericht Stade verurteilt.
1: Der ukrainische Präsident Selenskyj schlägt Kreml-Chef Putin ein direktes Treffen vor. In einem offenen Brief regt er Verhandlungen über ein Ende des Kriegs in der Ukraine an, und zwar in einem neutralen Land, etwa der Schweiz, der Türkei oder in einem arabischen Land. Zunächst schlägt Selenskyj eine Waffenruhe entlang der aktuellen Frontlinie vor. Dann soll ein direktes Treffen mit Putin folgen. Die Verhandlungen über den EU-Beitritt der 6 Westbalkanstaaten und mit Moldau sollen beschleunigt werden. Dafür setzt sich Bundeskanzler Merz ein. Auch die französische Regierung trägt den Vorstoß mit. Die 6 Westbalkanstaaten sollen auch schon vor dem Beitritt enger in die Europäische Union eingebunden werden. Das ist das wichtigste Thema beim EU-Westbalkan-Gipfel heute in der Küstenstadt Tivat in Montenegro. Auf der dänischen Insel Anholt ist der verendete Buckelwal obduziert worden. Fachleute haben den Kadaver zerlegt, untersucht und die Einzelteile in einen Container gelegt. Am Strand von Anholt ist jetzt kaum noch etwas von dem Wal zu sehen. Jan Oppel aus der Nachrichtenredaktion berichtet, was die Fachleute herausgefunden haben.
3: Nach der stundenlangen Obduktion noch nicht sehr viel. Bis zum späten Abend wurde am Strand gearbeitet. Verletzungen sind nicht festgestellt worden. Im Maul und im Magen des Wals wurden auch keine Netze gefunden. Gewebeproben kommen jetzt in ein Labor. Bis Ergebnisse vorliegen, könnte es aber noch Wochen oder sogar Monate dauern. Das Tier war ja im März und April durch eine wochenlange Odyssee in der Wismarer Bucht berühmt geworden. Eine private Initiative hatte den Wal schließlich in einer umstrittenen Aktion Richtung Nordsee geschleppt und freigelassen.
1: Das waren die Nachrichten. Und das Wetter in Deutschland. Tagsüber länger trocken, zwischendurch aber auch Schauer und später von Westen Gewitter, 18 bis 21 Grad. Am Samstag vor allem im Osten Sonne, ansonsten gibt es auch Wolken und kurze Schauer, aber meistens bleibt es trocken bei 19 bis 24 Grad. Und am Sonntag Sonne und Wolken, im Norden selten Schauer bei 16 bis 23 Grad. Es ist 5.03 Uhr.
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Dies ist Gordon Mackenzies Lied. Sein Lied von Albany, dem stolzen Schloss seines Clans, das er eines Tages für immer verlieren sollte.

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1: Um 6 Uhr mit Susanne Lemke. Der Bundesverband Spedition und Logistik befürchtet nach dem Auslaufen des Tankrabatts einen Bumerang-Effekt. Hauptgeschäftsführer Frank Huster verwies im MDR darauf, dass danach wieder große Preissprünge drohten. Die Transportunternehmen bräuchten aber einigermaßen stabile Preise, um Planungssicherheit zu haben. Zudem beklagte Huster, dass der Straßengüterverkehr beim CO2-Preis doppelt belastet werde, zum einen über die Lkw-Maut und zum anderen bei jedem getankten Liter Diesel. Die Bundesregierung müsse eine der beiden Abgaben streichen. Der ukrainische Präsident Volodymyr Zelensky hat dem russischen Staatschef Wladimir Putin direkte Friedensgespräche angeboten. In einem offenen Brief schlägt Zelensky eine vollständige Waffenruhe für die Dauer der Verhandlungen sowie einen Austausch aller Kriegsgefangenen vor. Als Ort für ein Treffen nannte er die Schweiz, die Türkei oder einen arabischen Staat. Putin-Sprecher Dmitri Peskow erklärte, der ukrainische Präsident könne jederzeit nach Moskau kommen. Die geplante Pflegereform stößt auch beim Deutschen Städtetag auf Kritik. Der Verbandspräsident und Leipziger Oberbürgermeister Burkhard Jung sprach von einem Schlag ins Gesicht der Kommunen. Die Reform würde zwar die Pflegekassen entlasten, den Kommunen aber weitere Milliardenlasten aufbürden. Wagen plant unter anderem schärfere Regeln für die Einstufung von Pflegebedürftigen. Zudem sollen Pflegebedürftige im Heim höhere Zuschüsse erst später erhalten. Der als Maskenmann in Deutschland verurteilte Serientäter ist auch in Frankreich wegen Mordes zu lebenslanger Haft verurteilt worden. Ein Gericht in Nantes befand ihn für schuldig, 2004 einen 10-Jährigen aus einem Landschulheim in Westfrankreich entführt und ermordet zu haben. Der Mann aus Bremen war in Deutschland 2012 wegen der Ermordung von 3 Jungen zu lebenslanger Haft verurteilt worden. Er war nachts in schwarzer Kleidung und mit Sturmhaube in Schullandheime und Zeltlager eingedrungen und hatte Jungen sexuell missbraucht und getötet. In Bernburg beginnt heute der Sachsen-Anhalt-Tag. Oberbürgermeisterin Silvia Risto sagte im MDR, nach 1,5 Jahren Arbeit sei die Stadt vorbereitet. Die 300.000 Euro Eigenanteil sei ein gut angelegtes Geld. Man werde das nicht in barer Münze wiedersehen, aber in einem stärkeren Gemeinschaftsgefühl der Sachsen-Anhalter. Risto betonte, es sei zudem alles getan worden, um bei dem Volksfest ein hohes Maß an Schutz zu gewährleisten. Das waren die Nachrichten.
2: Das Wetter. Heute zieht der Regen über die Neiße ab. Danach wird es wechselnd bewölkt sein mit weiteren, aber weniger starken Schauern und Gewittern. Die Werte dazu 18 bis 22 Grad. Morgen am Samstag dann heiter bis wolkig, selten Regen bei 20 bis 25 Grad. Am Sonntag dann wieder zunehmende Schauer- und Gewitterneigung und es wird wieder etwas kühler.
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4: Mit Brigitte Meier, ich wünsche Ihnen einen guten Start in diesen Freitag.

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2: Und hier sind Fantasy mit Geh mit ihm. Ich bin Brigitte Meier und freue mich, wenn Sie sich auch heute von uns durch den Tag begleiten lassen.

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1: Heute mit Cordula Lindörfer aus Eisenach.
2: Da ist dieser miese Typ, den jeder in der Stadt kennt. Reich bis zum Umfallen, aber diesen Reichtum hat er nur durch Lug und Betrug gemacht. Alle sind gegen ihn, aber keiner kann ihn stoppen. Und dann kommt Jesus in die Stadt. Jeder will den Wunderprediger sehen, auch unser mieser Typ namens Zachäus. Jesus läuft durch die Menschenmasse und bleibt direkt vor ihm stehen. Dich komme ich heute besuchen, sagt Jesus. Bei uns ist es eher Brauch, dass wir die Menschen einladen, denen wir was Gutes tun wollen. In der orientalischen Kultur ist es eine Ehre, wenn jemand bei dir zu Besuch sein möchte. Man kann sich vorstellen, was das für eine Stimmung in der Stadt ausgelöst hat. Da kommt ein Wunderprediger und wem erweist er die Ehre seines Besuchs? Dem größten Schweinehund der Stadt. Dem, unter dem alle leiden. Warum hält er keine Strafpredigt? Findet er gut, was der tut? Interessant ist, Zachäus fühlt sich durch den Besuch von Jesus überhaupt nicht in seinem Lebensstil bestätigt. Im Gegenteil, noch währenddessen verspricht er, dass er sein Leben radikal ändern wird. Er zahlt das zurück, was er den anderen abgezockt hat. Der Besuch von Jesus, die Ehre, die davon ausgeht, verändert eine mächtige, egozentrische, geldgierige Person mehr als jede Strafpredigt es könnte. Liebe ist eine Kraft, die verändern kann. Das finde ich nachdenkenswert. Sie auch?
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Stefan Wackershausen war das und gleich haben wir wieder die 7 Uhr Nachrichten für Sie, damit Sie rundum gut informiert in den Tag starten können. Bis dahin noch Musik von Jürgen Drews, Britt Kersten und Ibo hier in der MDR Schlagerwelt.

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1: Um 7 Uhr mit Susanne Lemke. Der Bundesverband Spedition und Logistik befürchtet nach dem Auslaufen des Tankrabatts Ende Juni einen Bumerang-Effekt. Hauptgeschäftsführer Frank Huster sagte im MDR, die Transportunternehmen bräuchten aber einigermaßen stabile Preise, um Planungssicherheit zu haben. Zudem beklagte Huster, dass der Straßengüterverkehr beim CO2-Preis doppelt belastet werde, über die Lkw-Maut und bei jedem getankten Liter Diesel. Die Bundesregierung müsse eine der beiden Abgaben streichen. Der ukrainische Präsident Volodymyr Zelensky hat dem russischen Staatschef Wladimir Putin direkte Friedensgespräche angeboten. In einem offenen Brief schlug Zelensky als erstes eine Waffenruhe vor, dem könnte ein Gefangenenaustausch folgen. Als Ort für ein Treffen nannte er die Schweiz, die Türkei oder einen arabischen Staat. Putins Sprecher Dmitri Peskow erklärte, der ukrainische Präsident könne jederzeit nach Moskau kommen. Die geplante Pflegereform stößt auch beim Deutschen Städtetag auf Kritik. Der Verbandspräsident und Leipziger Oberbürgermeister Burkhard Jung sprach von einem Schlag ins Gesicht der Kommunen. Die Reform würde zwar die Pflegekassen entlasten, den Kommunen aber weitere Milliardenlasten aufbürden. Wagen plant unter anderem, dass Pflegebedürftige höhere Zuschüsse zu den Heimkosten erst später erhalten. Damit drohen mehr Pflegebedürftige in die Sozialhilfe abzurutschen, was die Ausgaben der Kommunen erhöht. Der als Maskenmann in Deutschland bekannte Serientäter ist auch in Frankreich wegen Mordes zu lebenslanger Haft verurteilt worden. Ein Gericht in Nantes befand ihn für schuldig. 2004 einen 10-Jährigen aus einem Landschulheim in Westfrankreich entführt und ermordet zu haben. Der Mann aus Bremen war in Deutschland 2012 wegen der Ermordung von 3 Jungen zu lebenslanger Haft verurteilt worden. Er war nachts in schwarzer Kleidung mit Sturmhaube in Schullandheime und Zeltlager eingedrungen und hatte Jungen sexuell missbraucht und getötet. In Bernburg beginnt heute der Sachsen-Anhalt-Tag. Oberbürgermeisterin Silvia Risto sagte im MDR, nach 1,5 Jahren Arbeit sei die Stadt vorbereitet. Die 300.000 Euro Eigenanteil seien gut angelegtes Geld. Man werde das nicht in barer Münze wiedersehen, aber in einem stärkeren Gemeinschaftsgefühl der Sachsen-Anhalter. Risto betonte, es sei zudem alles getan worden, um bei dem Volksfest ein hohes Maß an Schutz zu gewährleisten. Das waren die Nachrichten.
2: Das Wetter in der MDR Schlagerwelt. Der Regen zieht nach Osten ab und danach ist es wechselnd bewölkt mit etwas Sonnenschein. Später dann erneut einzelne Schauer und Gewitter, dazu maximal 22 Grad bei einem starkböigen Wind. Morgen ist es nach Nebel heiter bis wolkig und meist trocken. Zum Abend hin sind wieder vereinzelt Schauer möglich, die Höchstwerte 25 Grad. Am Sonntag mehr Wolken, einige Schauer und etwas kühler.
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2: Und weiter geht's durch den Freitagmorgen. Ich wünsche Ihnen einen guten Start. Jetzt mit Udo Jürgens, der träumte mal von New York.

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0: Dana Winner, lass das Leben gewinnen. Ein schöner Gedanke. Heute ist der 5. Juni und in unserem Geburtstagskalender stehen heute Sebastian Krumbiegel, der Frontmann der Band Die Prinzen, wird 60 und Geraldine Olivier. Sie hatte sich ja bereits vor 3 Jahren von der Bühne verabschiedet. Heute wird sie 59 und wir wünschen auch ihr viel Gesundheit und Glück fürs neue Lebensjahr. In der MDR Schlagerwelt, da erinnern wir heute an Werner Böhm, besser bekannt als Gottfried Wendehals. Er wäre heute 85 Jahre alt geworden. Mehr zu ihm erfahren Sie gegen 20 vor 11 in unserer Rubrik Meine Stars. Und wenn Sie heute in ein neues Lebensjahr starten, dann wünsche ich Ihnen einen besonders schönen Tag. Lassen Sie sich rundum feiern.
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Mary Rose war das am Freitagmorgen und gleich erwarten Sie hier wieder die Ländernachrichten aus Sachsen, Sachsen-Anhalt und Thüringen und dazu auch das Wetter. Bis dahin haben wir noch Zeit für Musik von Ingrid Peters und Chris Roberts. Damit einen schönen guten Morgen.

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1: Aus Sachsen mit Dirk Döprich. Die in der Schweiz vermisste Medizinstudentin aus Chemnitz ist tot. Das hat die Polizei in Bern bestätigt. Die Leiche der jungen Frau war am Dienstag bei Oberried gefunden worden. Laut Polizei gibt es keinen Zweifel, dass es sich um die vermisste Deutsch-Libyerin handelt. Die Ermittler gehen von einem Unfall aus. Die Staatsanwaltschaft ermittelt zu den Umständen und dem Hergang der Ereignisse. Die Studentin aus Chemnitz war am 2. Mai zu einer Bergwanderung in die Schweizer Alpen aufgebrochen und galt seither als vermisst. Sachsens Kultusminister Clemens muss sich heute vor dem Amtsgericht Weißwasser wegen Raserei verantworten. Der CDU-Politiker war 2023 in Krauschwitz mit über 80 Stundenkilometern in einer 30er-Zone geblitzt worden. Der Fall wurde schließlich zu einem Strafverfahren. Das Gericht warf Clemens vor, an einem verbotenen Autorennen teilgenommen zu haben. Der Politiker sollte für die Einstellung des Verfahrens 10.000 Euro Strafe zahlen, an einem Verkehrsaufbauseminar teilnehmen und Schülern Verkehrsunterricht geben. Dies wies die Staatsanwaltschaft ab, weswegen es nun zu Verhandlungen kommt. Am Leipziger Amtsgericht wird heute wegen Brandstiftung verhandelt. Angeklagt ist eine 30-jährige Frau. Sie soll Anfang 2023 gemeinsam mit einem Komplizen auf ein DHL-Gelände im Leipziger Osten eingedrungen sein und dort einen Transporter angezündet haben. Es entstand ein Schaden von mehr als 100.000 Euro.
2: Das Wetter in Sachsen. Heute schaut auch mal die Sonne raus, später entwickeln sich wieder einige Schauer und Gewitter. Die meiste Sonne zeigt sich im Westen Sachsens. Die Höchstwerte 22 Grad und dazu weht weiterhin ein teils stark böiger Wind. Morgen gibt's dann mehr Sonnenschein, vereinzelt kann's noch etwas regnen, dazu 25 Grad. Am Sonntag maximal 21 Grad, dazu einige Schauer. Der Montag wird heiter bis wolkig und auch nur mäßig warm.
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2: Wie schön, dass Sie mit dabei sind. Mit dabei ist jetzt auch Leonard und schenkt uns die Sterne. Damit einen guten Start in den Tag.

0: Petula Clark und Downtown, ein Hit aus dem Jahr 1964. Und damit landen wir wieder in der Gegenwart. Da ist Halbzeit beim Tankrabatt. Seit einem Monat gilt ja die reduzierte Energiesteuer und tatsächlich liegen nach der extremen Spitze kurz nach Ausbruch des Iran-Kriegs die Preise jetzt vielerorts bei unter 2 Euro für einen Liter Diesel oder Benzin. Den ganzen Juni gilt dieser Tankrabatt der Bundesregierung noch und danach dürften die Preise wieder einen Sprung nach oben machen. Hat nun das Ganze funktioniert und kann es ab Juli weitergehen? MDR-Reporterin Christine Kilon berichtet.
1: Die Preise an den Tankstellen sind in den vergangenen Tagen leicht gesunken. Das liegt auch daran, dass der Tank

0: Rabatt ankommt, sagt ADAC-Sprecherin Katharina Luca.
1: Auf der anderen Seite sind auch die Ölpreise stark gesunken, sodass nach unserer Meinung die Spritpreise tatsächlich im Moment etwas zu hoch sind und noch mehr Preissenkungen möglich sind.
0: Und dennoch, der Tankrabatt kommt größtenteils an. Das sagt auch der Ökonom Manuel Frondl vom Leibniz-Institut für Wirtschaftsforschung Essen.
2: Wir haben gerade neue Schätzungen gemacht und festgestellt, dass der Tankrabatt bei Diesel wirklich zu praktisch 100% weitergegeben worden ist und bei Benzin E10 zu etwa 80%. Wir haben schon 2022 beim damaligen Tankrabatt eine Studie gemacht, wo wir im ersten Monat ähnliche Ergebnisse gefunden haben.
0: Doch bis zum dritten Monat sank die Quote auf nur noch die Hälfte. Das wird dieses Mal nicht so sein, meint Frondl.
2: Weil nicht nur die Öffentlichkeit und die Medien ganz genau auf sie schauen, sondern per Auftrag der Bundesregierung auch das Bundeskartellamt. Deswegen sind die Mineralölunternehmen wirklich unter Zugzwang, den Tankrabatt vollständig weiterzugeben.
0: Aber obwohl die Preise gesunken sind, kommt die spürbare Entlastung bei den Verbrauchern gefühlt nicht an. Das zeige eine aktuelle Befragung, sagt die Chefin des Verbraucherzentrale Bundesverbands, Ramona Popp.
3: Ja, tatsächlich sagt eine sehr große Mehrheit, über 80% der Verbraucherinnen und Verbraucher, dass sie sehr wenig spüren von den Entlastungen wie dem Tankrabatt und der 12-Uhr-Regeln. Und eine große Mehrheit, über 70%, befürwortet eben Entlastungen, die dauerhaft wirken, wie beispielsweise die Absenkung, und zwar die dauerhafte Absenkung der Stromkosten beispielsweise günstiger zu machen.
0: Die Verbraucherschützer erwarten, dass die Politik sich schon jetzt Gedanken macht, wie es nach Ende des Tankrabatts weitergeht, da die Energiepreise anhaltend hoch bleiben dürften, sagt Popp. Dauerhaft stabile Preise und Planungssicherheit wünscht sich nicht zuletzt die Transportbranche. Nach dem Tankrabatt droht vielen Unternehmen nämlich ein Boomerang-Effekt, befürchtet Frank Huster vom Bundesverband Spedition und Logistik.
4: Im Übrigen hat insbesondere der Straßenverkehr ja auch eine Doppelanlastung beim CO2-Preis. Er wird über die Lkw-Maut mit einem CO2-Preis belegt. Und über jeden getankten Liter Diesel wird er mit CO2 belegt. Das ist eine Doppelanlastung. Und hier müsste die Bundesregierung diese Mehrfachbelastung aufheben und eins von beiden streichen.
0: Das Wichtigste sei aber, dass die Preise einigermaßen stabil bleiben, so Huster. Etwa auch durch einen langfristigen Tankrabatt. Eine Verlängerung schließt Verkehrsminister Schnieder zwar nicht aus, bremste aber auch allzu große Hoffnungen. Die IW-Energieökonomin Claudia Kempfert begrüßt ein Ende des Tankrabatts.
5: Wirklich sinnvoll sind gezielte Entlastungen für Menschen mit niedrigem Einkommen und vor allen Dingen Investitionen in eine bezahlbare und klimafreundliche Mobilität.
0: Damit meint Kempfert konkret den öffentlichen Nahverkehr ausbauen und Social-Leasing-Angebote schaffen, damit auch ärmere Menschen ein Elektroauto fahren können.

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1: Um 8 Uhr mit Susanne Lemke. Die deutschen Autobauer haben zu Jahresbeginn im internationalen Vergleich an Boden verloren. Einer Studie der Beratungsgesellschaft EY zufolge sank der Gewinn der drei deutschen Konzerne VW, Mercedes-Benz und BMW im ersten Quartal um 23%. Die US-Konzerne hätten dagegen ihren Überschuss um 83% gesteigert. Beim Umsatz hätten die deutschen Autobauer einen Rückgang von 4% verzeichnet. Hersteller aus den USA und Japan hätten dagegen um 4% zugelegt. Der Bundesverband Spedition und Logistik befürchtet nach dem Auslaufen des Tankrabatts Ende Juni einen Bumerang-Effekt. Hauptgeschäftsführer Frank Huster sagte im MDR, die Transportunternehmen bräuchten aber einigermaßen stabile Preise, um Planungssicherheit zu haben. Zudem beklagte Huster, dass der Straßengüterverkehr beim CO2-Preis sowohl über die Lkw-Maut als auch über den Diesel belastet werde. Die Bundesregierung müsse eine der beiden Abgaben streichen. Der ukrainische Präsident Volodymyr Zelensky hat dem russischen Staatschef Wladimir Putin direkte Friedensgespräche angeboten. In einem offenen Brief schlug Zelensky als erstes eine Waffenruhe und einen Gefangenenaustausch vor. Als Ort für ein Treffen nannte er die Schweiz, die Türkei oder einen arabischen Staat. Putins Sprecher Dmitri Peskow sagte dazu, der ukrainische Präsident könne jederzeit nach Moskau kommen. Putin selbst erklärte, er sei zu einer diplomatischen Lösung bereit, auf Grundlage der Kompromisse, auf die er sich mit US-Präsident Donald Trump verständigt habe. Details nannte er nicht. Der als Maskenmann in Deutschland bekannte Serientäter ist auch in Frankreich wegen Mordes zu lebenslanger Haft verurteilt worden. Ein Gericht in Nantes befand ihn für schuldig, 2004 einen 10-Jährigen aus einem Landschulheim in Westfrankreich entführt und ermordet zu haben. Der Mann aus Bremen war in Deutschland 2012 wegen der Ermordung von drei Jungen zu lebenslanger Haft verurteilt worden. Er war nachts in schwarzer Kleidung und mit Sturmhaube in Schullandheime und Zeltlager eingedrungen. In Bernburg beginnt heute der Sachsen-Anhalt-Tag. Oberbürgermeisterin Silvia Risto sagte im MDR, nach 1,5 Jahren Arbeit sei die Stadt vorbereitet. Die 300.000 Euro Eigenanteil sei ein gut angelegtes Geld. Risto betonte, es sei zudem alles getan worden, um bei dem Volksfest ein hohes Maß an Schutz zu gewährleisten. Das waren die Nachrichten.
2: Das Wetter in der MDR Schlagerwelt. Der Regen zieht nach Osten ab und danach ist es wechselnd bewölkt mit etwas Sonnenschein. Später dann erneut einzelne Schauer und Gewitter, dazu maximal 22 Grad bei einem starkböigen Wind. Morgen ist es nach Nebel heiter bis wolkig und meist trocken. Zum Abend hin sind wieder vereinzelt Schauer möglich. Die Höchstwerte 25 Grad. Am Sonntag mehr Wolken, einige Schauer und etwas kühler.
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2: Schönen guten Morgen. Weiter geht's mit Ihren Lieblingsschlagern. Freuen Sie sich jetzt auf Florian Heidt und hier ist schon Andrea Jürgens.

Rote Rosen, rote Lippen, roter Wein, das passt doch zu einem wunderbar leichten Sommersonnentag. Am 1. Juni sind wir ja in den Sommer 2026 gestartet. Momentan schwächelt er ja noch ein bisschen. Ob das auch fürs Wochenende gilt, da frage ich gleich mal nach im Wettergespräch mit Josephine Bechler. Jetzt aber erstmal Musik von Uwe Busse.

0: Nach Roy Black und Wahnsinn geht's jetzt ins MDR-Wetterstudio zu Josefine Bechler. Schönen guten Morgen. Wie gestaltet sich der Tag heute?
1: Also heute geht's noch mit Regen los. Und zwar nämlich vor allem im Osten Sachsens. Aber der zieht jetzt mehr und mehr Richtung Osten ab. Es dauert aber noch teilweise den Vormittag über, bis es dann wirklich komplett über die Neiße abgezogen ist. Ansonsten kann sich von Frankreich ja ein Hochdruckgebiet über uns ausbreiten und das sorgt natürlich auch für teilweise Sonnenschein. Es werden dann im Laufe des Tages aber auch wieder ein paar mehr Quellwolken aufkommen und aus diesen Quellwolken sind auch einzelne Schauer und Gewitter möglich. Das alles heute bei 18 bis 22 Grad.
0: Und wie viele Wolken haben wir dann am Wochenende?
1: Ein bisschen mehr am Sonntag, also da kommt das nächste Tiefdruckgebiet auf uns zu, aber morgen sieht es noch nach Hochdruckeinfluss zumindest einen großen Teil vom Tag aus. Wir starten mit örtlich Nebel, dann gibt es größere Aufheiterungen eigentlich in weiten Teilen von Mitteldeutschland und erst im Laufe des Nachmittags werden dann die Quellwolken wieder ein bisschen mehr. Gegen Abend sind dann auch wieder einzelne Schauer unterwegs, vielleicht punktuell auch nochmal ein Gewitter, aber das ist wirklich eher regional ein Thema. In vielen Regionen kommen wir trocken durch den Tag und wir werden morgen auch Höchstwerte so zwischen 20 und teilweise sogar 25 Grad erleben. Der Sonntag ist natürlich dann wieder ein bisschen mit dem nächsten Tiefdruckgebiet etwas stärker bewölkt und da sind auch gebietsweise Schauer unterwegs.
0: Dankeschön, Josefine Bechler. Freuen wir uns also auf morgen. Das wird dann wohl der sonnigere Tag vom Wochenende. Und darauf stimmt uns jetzt Melanie Payer ein mit ihrem aktuellen Hit Sommerfeuerwerk.

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1: Aus Sachsen mit Dirk Döprich. Die in der Schweiz vermisste Medizinstudentin aus Chemnitz ist tot. Das hat die Polizei in Bern bestätigt. Die Leiche der jungen Frau war am Dienstag bei Oberried gefunden worden. Laut Polizei gibt es keinen Zweifel, dass es sich um die vermisste Deutsch-Libyerin handelt. Die Ermittler gehen von einem Unfall aus. Die Staatsanwaltschaft ermittelt zu den Umständen und dem Hergang der Ereignisse. Die Studentin aus Chemnitz war am 2. Mai zu einer Bergwanderung in die Schweizer Alpen aufgebrochen und galt seither als vermisst. Sachsens Kultusminister Clemens muss sich heute vor dem Amtsgericht Weißwasser wegen Raserei verantworten. Der CDU-Politiker war 2023 in Krauschwitz mit über 80 Stundenkilometern in einer 30er-Zone geblitzt worden. Der Fall wurde schließlich zu einem Strafverfahren. Das Gericht warf Clemens vor, an einem verbotenen Autorennen teilgenommen zu haben. Der Politiker sollte für die Einstellung des Verfahrens 10.000 Euro Strafe zahlen, an einem Verkehrsaufbauseminar teilnehmen und Schülern Verkehrsunterricht geben. Dies wies die Staatsanwaltschaft ab, weswegen es nun zu Verhandlungen kommt. Am Leipziger Amtsgericht wird heute wegen Brandstiftung verhandelt. Angeklagt ist eine 30-jährige Frau. Sie soll Anfang 2023 gemeinsam mit einem Komplizen auf ein DHL-Gelände im Leipziger Osten eingedrungen sein und dort einen Transporter angezündet haben. Es entstand ein Schaden von mehr als 100.000 Euro.
2: Das Wetter in Sachsen. Heute schaut auch mal die Sonne raus, später entwickeln sich wieder einige Schauer und Gewitter. Die meiste Sonne zeigt sich im Westen Sachsens. Die Höchstwerte 22 Grad und dazu weht weiterhin ein teils stark böiger Wind. Morgen gibt's dann mehr Sonnenschein, vereinzelt kann's noch etwas regnen, dazu 25 Grad. Am Sonntag maximal 21 Grad, dazu einige Schauer. Der Montag wird heiter bis wolkig und auch nur mäßig warm.
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2: Und Paola erzählt uns jetzt die Geschichte von Peter Pan.

0: Paare, bei denen beide im Karrieremodus stecken. Das gilt auch für Christine Starke und Matthias Reim. Für ihre Beziehung bringt das Bühnenleben ja einige Herausforderungen mit sich, denen sie aber offenbar mit viel Kreativität begegnen. Mehr dazu von Silvia Martens.
1: Christine Starke und Matthias Reim kämpfen nach 13 gemeinsamen Jahren und 6 Jahren Ehe heftig gegen den vollen Terminkalender. Weil beide ständig in verschiedenen Städten auf der Bühne stehen, ist gemeinsame Zeit extrem Mangelware. Sie schauten dann einfach spontan, ob sie ein gemeinsames Hotel buchen könnten, nur um sich überhaupt zu sehen. Und wenn die Distanz doch zu groß wird, rettet das Telefon die Romantik. Die 36-Jährige schwärmt, dass sie jeden Abend mindestens eine Stunde telefonieren würden. Nach 13 Jahren sei sie selbst immer wieder überrascht, wie viel sie sich noch zu erzählen hätten. Manchmal gibt's sogar eine echte Überraschung. Matthias Reim stürmte neulich einfach mit einem Blumenstrauß ihre Konzertbühne. Für Christine steht fest, sie seien ein Team, sie glaubten aneinander und sie seien füreinander da. Egal, wer gerade wo ist.
0: Und wenn Sie mehr über Christine Starke und Matthias Reim wissen möchten, gehen Sie einfach auf unsere Internetseite ardschlagerwelt.de.

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1: Um 9 Uhr mit Susanne Lemke. Der gesundheitspolitische Sprecher der SPD-Bundestagsfraktion, Christos Pantazis, hat nach Besserungen bei der geplanten Pflegereform von Bundesgesundheitsministerin Nina Wagen verlangt. Er sagte dem MDR, der Entwurf lasse die zentrale Frage offen, wie Pflege dauerhaft gerecht finanziert werden könne. Pantazis forderte eine Zusammenlegung der gesetzlichen und privaten Pflegeversicherung in einer solidarischen Pflegeversicherung. Derzeit gehe die Stabilisierung zu stark zulasten derer, die derzeit Pflege lasteten oder Pflege benötigten. Die deutschen Autobauer haben zu Jahresbeginn im internationalen Vergleich an Boden verloren. Einer Studie der Beratungsgesellschaft EY zufolge sank der Gewinn der drei deutschen Konzerne VW, Mercedes-Benz und BMW im ersten Quartal um 23%. Die US-Konzerne hätten dagegen ihren Gewinn um 83% gesteigert. Beim Umsatz hätten die deutschen Autobauer einen Rückgang von 4% verzeichnet. Hersteller aus den USA und Japan hätten dagegen um 4-5% zugelegt. Deutschland wird sich für die Amtszeit 2035-36 erneut um einen Sitz im UN-Sicherheitsrat bewerben. Der ehemalige deutsche UN-Botschafter Christoph Heusgen sagte dem MDR, es gebe einen entsprechenden Brief des deutschen Botschafters an die zuständigen Vertreter in New York. Nach der Niederlage bei der letzten Wahl müsse sich Deutschland stärker für das Völkerrecht einsetzen. Deutschland werde von vielen Staaten eine Doppelmoral beim Völkerrecht vorgeworfen. Zudem sei die Kandidatur zu spät und nicht mit ausreichend politischem Einsatz betrieben worden. Der ukrainische Präsident Volodymyr Zelensky hat dem russischen Staatschef Wladimir Putin direkte Friedensgespräche angeboten. In einem offenen Brief schlug Zelensky als erstes eine Waffenruhe und einen Gefangenenaustausch vor. Als Ort für ein Treffen nannte er die Schweiz, die Türkei oder einen arabischen Staat. Putins Sprecher Dmitri Peskow sagte dazu, der ukrainische Präsident könne jederzeit nach Moskau kommen. Der Bundesverband Spedition und Logistik befürchtet nach dem Auslaufen des Tankrabatts Ende Juni einen Bumerang-Effekt. Hauptgeschäftsführer Frank Huster sagte im MDR, die Transportunternehmen bräuchten aber einigermaßen stabile Preise, um Planungssicherheit zu haben. Zudem beklagte Huster, dass der Straßengüterverkehr beim CO2-Preis sowohl über die Lkw-Maut als auch über den Diesel belastet werde. Die Bundesregierung müsse eine der beiden Abgaben streichen. Das waren die Nachrichten.
2: Das Wetter in der Schlagerwelt. Der Regen zieht nach Osten ab und danach ist es wechselnd bewölkt mit etwas Sonnenschein. Später dann erneut einzelne Schauer und Gewitter, dazu maximal 22 Grad bei einem starkböigen Wind. Morgen ist es nach Nebel heiter bis wolkig und meist trocken. Zum Abend hin sind wieder vereinzelt Schauer möglich. Die Höchstwerte 25 Grad. Am Sonntag mehr Wolken, einige Schauer und etwas kühler.
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2: Und hier kommt Musik aus den 70ern. Catherine Ferrier aus Frankreich mit ihrem Chanson 1, 2, 3.

Martin Jones hören und sehen. Weiter geht's mit Peggy March. 78 ist sie inzwischen und sprüht vor Energie, sieht blendend aus und steht immer noch gerne auf der Bühne. Wie macht sie das, fragen sich das sicher viele. Dazu sagt sie in einem Interview, ihr Strahlen komme von ihrem Optimismus und den habe sie von ihrer Mutter. Ja, und wenn mal was schief läuft, dann fluche sie einfach mal ordentlich und danach ging's ihr besser. Und Sport? Darauf pfeift Peggy March und meint, das habe sie früher gemacht, aber irgendwann hatte sie keine Lust mehr drauf. Und wenn mal ein Wehwehchen auftaucht, ist das eben so. Sie könne den Lauf des Lebens ja nicht beeinflussen. Peggy March, am 12. September kommt sie zum Vogtland Open Air ins Parktheater Plauen. Bei uns in der MDR Schlagerwelt ist sie jetzt schon mit. Dreh die Uhr zurück zum Anfang.

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1: Heute mit Cordula Lindörfer aus Eisenach.
2: Da ist dieser miese Typ, den jeder in der Stadt kennt. Reich bis zum Umfallen, aber diesen Reichtum hat er nur durch Lug und Betrug gemacht. Alle sind gegen ihn, aber keiner kann ihn stoppen. Und dann kommt Jesus in die Stadt. Jeder will den Wunderprediger sehen, auch unser mieser Typ namens Zachäus. Jesus läuft durch die Menschenmasse und bleibt direkt vor ihm stehen. Dich komme ich heute besuchen, sagt Jesus. Bei uns ist es eher Brauch, dass wir die Menschen einladen, denen wir was Gutes tun wollen. In der orientalischen Kultur ist es eine Ehre, wenn jemand bei dir zu Besuch sein möchte. Man kann sich vorstellen, was das für eine Stimmung in der Stadt ausgelöst hat. Da kommt ein Wunderprediger und wem erweist er die Ehre seines Besuchs? Dem größten Schweinehund der Stadt. Dem, unter dem alle leiden. Warum hält er keine Strafpredigt? Findet er gut, was der tut? Interessant ist, Zachäus fühlt sich durch den Besuch von Jesus überhaupt nicht in seinem Lebensstil bestätigt. Im Gegenteil, noch währenddessen verspricht er, dass er sein Leben radikal ändern wird. Er zahlt das zurück, was er den anderen abgezockt hat. Der Besuch von Jesus, die Ehre, die davon ausgeht, verändert eine mächtige, egozentrische, geldgierige Person mehr als jede Strafpredigt es könnte. Liebe ist eine Kraft, die verändern kann. Das finde ich nachdenkenswert. Sie auch?
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1: Aus Sachsen mit Dirk Döbrich. Auf der Autobahn 13 ist am frühen Morgen bei einem Unfall ein Mann ums Leben gekommen. Wie die Polizei MDR Sachsen mitteilte, wurde der 46-Jährige zwischen Thiendorf und Schönborn von einem LKW erfasst. Erste Ermittlungen ergaben, dass der Verunglückte zunächst auf dem Seitenstreifen unterwegs gewesen war. Kurz vor dem LKW trat er plötzlich auf die Fahrbahn. Er wurde von dem Laster erfasst. Die LKW-Fahrerin, eine 19-jährige Frau, erlitt einen Schock und wurde ins Krankenhaus gebracht. Die Richtungsfahrbahn bleibt voraussichtlich bis zum Mittag gesperrt. Die Polizei sucht Zeugen des Unfalls. Der Dresdner Stadtrat hat sich in seiner gestrigen Sitzung gegen Windkraftanlagen im Stadtgebiet ausgesprochen. Demnach soll die Stadt die geplanten Windvorranggebiete in der Dresdner Heide, am Triebenberg und in Rossendorf entschieden ablehnen. Der Stadtrat beauftragte Oberbürgermeister Hilbert, diese Haltung gegenüber dem regionalen Planungsverband zu vertreten. Außerdem fordert der Stadtrat, auf eine Abschaffung der gesetzlich vorgegebenen Flächenziele für Windräder hinzuarbeiten. Die Räte kritisieren, kommunale Entscheidungen gegen Windkraft könnten durch die aktuellen Vorgaben nur eingeschränkt berücksichtigt werden. Am Leipziger Amtsgericht wird heute wegen Brandstiftung verhandelt. Angeklagt ist eine 30-jährige Frau. Sie soll Anfang 2023 mit einem Komplizen in ein DHL-Gelände im Leipziger Osten eingedrungen sein und dort einen Transporter angezündet haben. Es entstand ein Schaden von mehr als 100.000 Euro.
2: Das Wetter in Sachsen. Heute schaut auch mal die Sonne raus, später entwickeln sich wieder einige Schauer und Gewitter. Die meiste Sonne zeigt sich im Westen Sachsens. Die Höchstwerte 22 Grad und dazu weht weiterhin ein teils stark böiger Wind. Morgen gibt's dann mehr Sonnenschein, vereinzelt kann es noch etwas regnen, dazu 25 Grad. Am Sonntag maximal 21 Grad, dazu einige Schauer. Der Montag wird heiter bis wolkig und auch nur mäßig warm.
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2: Und hier sind Brunner und Brunner. Es haut mich um, wenn du lachst.

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0: Ich liebe das Leben. Vicky Leandros in der MDR Schlagerwelt. Und gehen Sie gern einkaufen? Da ist ja immer ganz schön laut in den Supermärkten. Einkaufen ohne Nebengeräusche, das ist das Ziel der Initiative Stille Stunde. Sie fordert regelmäßige Ruhezeiten in Supermärkten ohne Durchsagen, piepsende Kassen und laute Musik. Das Konzept wurde in dieser Woche auch in einem Supermarkt in Leipzig erstmals getestet und MDR-Reporterin Heike Fiedler war dabei.
1: Es hörte sich ein wenig noch wie auf einem Rummelplatz an, gestern so kurz vor 16.30 Uhr in dem Supermarkt in Leipzig City. Das Kassenpiepen tat fast körperlich weh.
2: Das ist doch eine große Geräuschkulisse,
1: sagt diese Frau. Das weiß auch der Chef des Marktes, Matthias Hertschel, und war daher offen für die Initiative Stille Stunde.
3: Also wir versuchen das jetzt, uns hier reinzuarbeiten, reinzufinden in dieses Thema und sind total aufgeregt und gespannt.
1: Jeden Mittwoch von 16.30 Uhr bis 18.30 Uhr wird es künftig still sein in diesem Supermarkt.
3: Also die Kassenpieptöne, die werden aus sein, unsere Musik ist aus. Wir versuchen möglichst viele Bildschirme auszuschalten. Wir haben Mitarbeiterinnen mit einem roten T-Shirt, wo Stille Stunde draufsteht. Das sind unsere Stille Stunde-Patinnen.
1: Die Idee der Stillen Stunde kommt aus Neuseeland. Ein Angestellter eines Supermarktes, der einen autistischen Sohn hat, hat sich dafür stark gemacht. Neurodivergente Menschen leiden besonders unter der zunehmenden Reizüberflutung. Sie können diese nicht verarbeiten. Rund 300 Supermärkte, Möbelhäuser oder Einzelhändler haben sich in Deutschland inzwischen der Stillen Stunde für reizarmes Einkaufen angeschlossen. Im Raum Leipzig machen ein Supermarkt bei Naunhof, ein Optiker in Leipzig und eben der Rewe-Markt von Matthias Hertschel mit.
3: Wir machen das jetzt, weil die Nachfrage einfach immer wieder da war.
1: Und noch während unseres Gesprächs wurde es still um uns. Punkt 16.30 Uhr. Kein Piepen, keine Musik.
3: Es ist eine ganz andere Atmosphäre auf einmal. Ja? Wir flüstern schon fast.
1: Und die Kunden, die bewegten sich langsamer, entspannter.
4: Und automatisch schlendert man durch die Regale.
5: Sehr angenehm, muss ich sagen. Also man ist nicht so gestresst.
6: Ich finde es richtig gut. Könnte immer so sein.
1: Bis 18.30 Uhr wurden zudem keine Waren in ratternden Wagen durch die Gänge geschoben. Die Mitarbeiterinnen in ihren roten Stille-Stunde-T-Shirts hatten während dieser Zeit einen anderen Job.
7: Und wenn die Kunden uns so angucken, dann gehen wir auf die drauf zu und können fragen, können wir ihnen helfen, aber in ruhigem Ton.
1: Am Ende der ersten stillen Stunde war auch Matthias Hertschel nicht mehr aufgeregt. Er wurde mutiger.
3: Vielleicht ist es doch perspektivisch ein Thema, wo man sagt, hey, wir machen ab einer gewissen Uhrzeit immer die Musik aus, immer die Pieptöne runter.
0: Gute Idee. Ich finde, das darf gerne weiter Schule machen.

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1: Hallo, hier ist Olaf Berg und ich freue mich riesig, dass meine neue Single Alles oder Dich bei euch im Radio läuft. Das bedeutet mir echt viel. Also ich sag's mal so, die Idee zu dem Song kam nicht irgendwie am Schreibtisch mit Plan A bis Z, sondern wirklich aus dem echten Leben und wahrscheinlich genau aus diesen Momenten, die wir alle kennen. Was wäre eigentlich gewesen, wenn... Ich mag ja die Songs, die einfach so Geschichten erzählen, in denen man sich wiederfindet. Und genau so eine Geschichte ist Alles oder Dich. Da geht's um zwei Menschen, die sich mal hatten, sich dann verloren haben, weil das Leben irgendwie dazwischen gefunkt hat. Man wollte vernünftig sein, man wollte Freunde bleiben, aber das klappt ja in den seltensten Fällen. Und Jahre später trifft man sich dann wieder und plötzlich merkt man, da ist noch so ein Gefühl und vielleicht ein größeres als vorher. Und genau in diesem Moment stellt man sich die Frage, will ich alles im Leben oder ist dieser eine Mensch vielleicht genau das, was wirklich zählt? Und ganz ehrlich, manchmal braucht vielleicht die Liebe auch ein paar Jahre Anlauf. Also in diesem Sinne, lasst es euch gut gehen, euer Olaf Berger.

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1: Um 10 Uhr mit Susanne Limke. Der gesundheitspolitische Sprecher der SPD-Bundestagsfraktion, Christos Pantazis, hat Nachbesserungen bei der geplanten Pflegereform von Bundesgesundheitsministerin Nina Wagen verlangt. Er sagte dem MDR, der Entwurf lasse die zentrale Frage offen, wie Pflege dauerhaft gerecht finanziert werden könne. Pantazis fordert eine Zusammenlegung der gesetzlichen und privaten Pflegeversicherung in einer solidarischen Pflegeversicherung. Derzeit gehe die Stabilisierung zu stark zulasten derer, die derzeit Pflege leisteten oder Pflege benötigten. Die deutschen Autobauer haben zu Jahresbeginn im internationalen Vergleich an Boden verloren. Einer Studie der Beratungsgesellschaft EY zufolge sank der Gewinn der drei deutschen Konzerne VW, Mercedes-Benz und BMW im ersten Quartal um 23%. Die US-Konzerne hätten dagegen ihren Gewinn um 83% gesteigert. Beim Umsatz hätten die deutschen Autobauer einen Rückgang von 4% verzeichnet. Hersteller aus den USA und Japan hätten dagegen um 4-5% zugelegt. Die Bundes-CDU hat eine für Ende August in Magdeburg geplante Präsidiumsklausur abgesagt. Das hat eine Parteisprecherin bestätigt, nannte aber keine Gründe. Das Magazin Spiegel schreibt, Hintergrund sei ein Wunsch von Ministerpräsident Sven Schulze, den Fokus auf den Landtagswahlkampf in Sachsen-Anhalt zu legen. Gewählt wird am 6. September. In Umfragen liegt die AfD klar vor der CDU. Der ukrainische Präsident Volodymyr Zelensky hat dem russischen Staatschef Wladimir Putin direkte Friedensgespräche angeboten. In einem offenen Brief schlug Zelensky als erstes eine Waffenruhe und einen Gefangenenaustausch vor. Als Ort für ein Treffen nannte er die Schweiz, die Türkei oder einen arabischen Staat. Putins Sprecher Dmitri Peskow sagte dazu, der ukrainische Präsident könne jederzeit nach Moskau kommen. Deutschland wird sich für die Amtszeit 2035-36 erneut um einen Sitz im UN-Sicherheitsrat bewerben. Der ehemalige deutsche UN-Botschafter Christoph Holsken sagte dem MDR, es gebe einen entsprechenden Brief des deutschen Botschafters an die zuständigen Vertreter in New York. Nach der Niederlage bei der letzten Wahl müsse sich Deutschland stärker für das Völkerrecht einsetzen. Deutschland werde von vielen Staaten eine Doppelmoral beim Völkerrecht vorgeworfen. Zudem sei die Kandidatur zu spät und nicht mit ausreichend politischem Einsatz betrieben worden. Das waren die Nachrichten.
2: Das Wetter in der MDR Schlagerwelt. Der Regen zieht nach Osten ab und danach ist es wechselnd bewölkt mit etwas Sonnenschein. Später dann erneut einzelne Schauer und Gewitter, dazu maximal 22 Grad bei einem starkböigen Wind. Morgen ist es nach Nebel heiter bis wolkig und meist trocken. Zum Abend hin sind wieder vereinzelt Schauer möglich. Die Höchstwerte 25 Grad. Am Sonntag mehr Wolken, einige Schauer und etwas kühler.
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2: Und rein geht's in die 10 Uhr Stunde mit Chinggis Khan und der Geschichte von Pistolero.

Wolfgang Ziegler, willkommen in meinem Leben. Und heute ab 18 Uhr heißt es wieder willkommen zu einer neuen Ausgabe unserer ARD Schlagerhitparade. Harry Blaha präsentiert Ihnen die aktuellen Top 15 Hits der Woche. Und ich bin gespannt, ob es Sunrise weiter auf den ersten Platz hält. Den haben die beiden ja schon bereits seit Wochen inne. Außerdem dürfen wir gespannt sein, wie sich unsere Neuvorstellungen entwickelt haben. Da haben es in der vergangenen Woche ja alle fünf unter die Top 15 geschafft. Und auch die Konkurrenz schläft ja nicht. Es gab ja neue Vorstellungen und da ist der eine oder andere Hit sicher auch in den Top 15 angekommen. Und natürlich warten auch die Fans von Joey Heindle gespannt auf das neue Ergebnis. Er ist ja seit 5 Wochen dabei, aktuell auf dem 3. Platz und zwar mit diesem Hit. Schwer.

Buddy Kane und das Lied für alle Hundeliebhaber, die natürlich auch bei Wind und Wetter mit ihrem Vierbeiner raus aus dem Haus gehen. Und Wind haben wir heute in Mitteldeutschland fast überall reichlich. Und es gibt nicht wenige, die das so richtig gern haben. Dazu zählt auch Gabi Albrecht. Hier ist sie mit Wind in meinem Haar.

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1: Aus Sachsen mit Susanne Prager. Der Dresdner Stadtrat hat sich in seiner gestrigen Sitzung gegen Windkraftanlagen im Stadtgebiet ausgesprochen. Demnach soll die Stadt die geplanten Windvorranggebiete in der Dresdner Heide, am Triebenberg und in Rossendorf entschieden ablehnen. Der Stadtrat beauftragte Oberbürgermeister Hilbert, diese Haltung gegenüber dem regionalen Planungsverband zu vertreten. Außerdem fordert der Stadtrat auf, eine Abschaffung der gesetzlich vorgegebenen Flächenziele für Windräder hinzuarbeiten. Die Räte kritisieren, kommunale Entscheidungen gegen Windkraft könnten durch die aktuellen Vorgaben nur eingeschränkt berücksichtigt werden. Die Staatsanwaltschaft Leipzig hat Anklage gegen 7 mutmaßliche Betrüger erhoben. Ihnen wird bandenmäßiger Betrug in mindestens 87 Fällen vorgeworfen. Dabei sollen sie mehr als 8 Millionen Euro erbeutet haben. Der Hauptbeschuldigte sitzt derzeit in Haft. Bei dem betrügerischen System Freundschaftsleasing wurden den Kunden kostenlose Leasingfahrzeuge versprochen. Tatsächlich wurden jedoch überhöhte, kreditfinanzierte Fahrzeugkäufe vermittelt. In Annaberg-Buchholz startet heute die diesjährige Annaberger Kät. Neben bekannten Fahrgeschäften wie Riesenrad, Autoscooter und Wildwasserbahn warten auch neue Attraktionen auf die Besucher. Erstmals dabei ist das Miami Beach, in dem auf 3 Etagen Geschicklichkeitsaufgaben gelöst werden müssen, und der 80 Meter hohe Freifallturm Graffiti. Die Annaberger Kät läuft bis zum 14. Juni. Die Veranstalter rechnen mit rund 200.000 Besuchern.
2: Das Wetter in Sachsen. Heute schaut auch mal die Sonne raus, später entwickeln sich wieder einige Schauer und Gewitter. Die meiste Sonne zeigt sich im Westen Sachsens. Die Höchstwerte 22 Grad und dazu weht weiterhin ein teils stark böiger Wind. Morgen gibt's dann mehr Sonnenschein, vereinzelt kann es noch etwas regnen, dazu 25 Grad. Am Sonntag maximal 21 Grad, dazu einige Schauer. Der Montag wird heiter bis wolkig und auch nur mäßig warm.
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2: Und jetzt habe ich die Flippers für Sie. Wetten, dass?

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1: Heute erinnern wir an Gottfried Wendehals. Eigentlich hieß er ja Werner Böhm und war ein leidenschaftlicher Pianist. Der Erfolg kam aber erst, als er sich eine schwarz-weiße Jacke anzog und mit Gummihuhn und Pomade im Haar als Gottlieb Wendehals Polonaise Blankenese sang. Erinnert sich daran auch seine frühere Frau Mary Rose, mit der er ja 8 Jahre lang verheiratet war.
2: Natürlich weiß ich das. Er hat eigentlich 2 Sachen unterm Arm getragen. Das ist die Aktentasche und das Gummihuhn.
1: Heute wäre Gottfried Wendehals also 85 geworden. Er verstarb einen Tag vor seinem 79. Geburtstag in Hamburg. Aber seine Hits sind und bleiben legendär.
3: Lieber Klaus Dieter, du warst 25 Jahre unser Feuerwehrhauptmann. Darwin verleihen wir dir heute feierlich das goldene Zebra.

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1: Um 11 Uhr mit Susanne Lemke. Der gesundheitspolitische Sprecher der SPD-Bundestagsfraktion, Christos Pantazis, hat Nachbesserungen bei der geplanten Pflegereform vom Bundesgesundheitsministerin Nina Wagen verlangt. Er sagte dem MDR, der Entwurf lasse die zentrale Frage offen, wie Pflege dauerhaft gerecht finanziert werden könne. Pantazis fordert eine Zusammenlegung der gesetzlichen und privaten Pflegeversicherung in einer solidarischen Pflegeversicherung. Derzeit gehe die Stabilisierung zu stark zulasten derer, die derzeit Pflege leisteten oder Pflege benötigten. Die Bundes-CDU hat eine für Ende August in Magdeburg geplante Präsidiumsklausur abgesagt. Das hat eine Parteisprecherin bestätigt, nannte aber keine Gründe. Das Magazin Spiegel schreibt, Hintergrund sei ein Wunsch von Ministerpräsident Sven Schulze, den Fokus auf den Landtagswahlkampf in Sachsen-Anhalt zu legen. Gewählt wird am 6. September. In Umfragen liegt die AfD klar vor der CDU. Die Ukraine meldet einen russischen Drohnenangriff auf eine Lebensmittelfabrik bei Kiew. Mindestens 4 Beschäftigte seien ums Leben gekommen, weitere Menschen seien verletzt worden. Der Angriff habe zudem ein Feuer ausgelöst. Der ukrainische Präsident Volodymyr Zelensky hatte am Abend Russlands Staatschef Wladimir Putin direkte Friedensgespräche in einem Drittland angeboten. Putins Sprecher Dmitri Peskow sagte dazu, der ukrainische Präsident könne jederzeit nach Moskau kommen. US-Präsident Donald Trump will die heimische Kohleindustrie mit fast 700 Millionen Dollar unterstützen. Mit den Mitteln sollen Kohlekraftwerke modernisiert, Bergwerke ausgebaut und ein Exportterminal gebaut werden. Trump sagte, damit würden mehr als 14.000 Arbeitsplätze gesichert. Trump berief sich bei seiner Entscheidung auf ein Gesetz aus dem Kalten Krieg, das dem Präsidenten weitgehende Eingriffsrechte in sicherheitsrelevante Industrien einräumt. Vor Trumps zweiter Amtszeit war der Kohleabbau in den USA stark zurückgegangen. Für Versicherungen werden KI-manipulierte Schadensbilder zu einem wachsenden Problem. Der Schadensleiter der HDI-Versicherung, Christoph Kemmer, sagte dem MDR, entsprechende Fälle nehmen zu. Versicherer setzen deshalb verstärkt auf Mitarbeiterschulungen und eigene KI-Systeme, um Manipulationen zu erkennen. Kemmer betonte, wer Versicherungsbetrug begehe, müsse mit dem Verlust des Versicherungsschutzes und strafrechtlichen Konsequenzen rechnen. Das waren die Nachrichten.
2: Das Wetter in der Schlagerwelt. Der Regen zieht nach Osten ab und danach ist es wechselnd bewölkt mit etwas Sonnenschein. Später dann erneut einzelne Schauer und Gewitter, dazu maximal 22 Grad bei einem starkböigen Wind. Morgen ist es nach Nebel heiter bis wolkig und meist trocken. Zum Abend hin sind wieder vereinzelt Schauer möglich. Die Höchstwerte 25 Grad. Am Sonntag mehr Wolken, einige Schauer und etwas kühler.
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2: Und gleich geht's um Olaf, der Flipper, der ja gerade mit seinem aktuellen Hit Weltklasse von seinen Fans gefeiert wird. Jetzt erstmal Musik von Wikinger. Die sind Hals über Kopf verliebt.

0: Irene Schierwaders und Xanadu. Sie hören die MDR Schlagerwelt und heute kommt das neue Album von Olaf der Flipper raus. Weltklasse heißt es und das Titellied, das hat er ja schon im Voraus veröffentlicht, sozusagen als kleinen Appetithappen. Und das ist ihm auch voll gelungen, denn mit der Single Weltklasse ist er gerade schon auf allen Kanälen unterwegs. Am Sonntag ist er damit auch bei Stefan Mors bei Immer wieder sonntags zu Gast. Und Olaf, mit welchem Lied wirst du denn auftreten? Weltklasse, oder?
1: Ich werde wahrscheinlich mit No Problemo dabei sein. Ja, haben die sich gewünscht, ja. Okay. No Problemo, ja, das ist super.
0: Aha, ist ja auch ein super Hit. Und mit welchem Lied aus deinem neuen Album Weltklasse machst du dann weiter?
1: Das weiß ich noch nicht. Oder ein schönes Medley. Ich weiß es gar nicht, was da auf mich zukommt. Aber ich mache alles mit.
0: Und Olaf, welches Sakko willst du tragen? Das Weiße oder das Rote?
1: Na, also das ist ja ganz einfach. Ich glaube, dieses wunderbare rote Glitzersakko.
0: Na dann freuen wir uns drauf, dich in deinem roten Sakko bei Immer wieder sonntags auf der Bühne zu sehen. Kurz nach 10 im ARD-Fernsehen. Und weiter, Olaf, ganz viel Erfolg für dich. Die Ausgabe der Sendung können Sie sich übrigens danach auch in der ARD-Mediathek anschauen.

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1: Aus Sachsen mit Susanne Prager. In den ersten 3 Monaten des Jahres haben mehr Menschen Sachsen besucht. Das berichtet die Deutsche Presseagentur und beruft sich auf Zahlen des Landesstatistikamtes. Demnach verzeichneten viele Beherbergungsbetriebe im ersten Quartal mehr Gäste und Übernachtungen als im Vorjahreszeitraum. Die Gästeankünfte lagen nach vorläufigen Zahlen bei 1,45 Millionen, eine Steigerung um fast 5%. Die meisten Gäste kamen aus dem Inland. Bei den deutschen Touristen sind in Sachsen vor allem das Erzgebirge und Vogtland beliebt. Sachsens Kultusminister Clemens muss sich heute vor dem Amtsgericht Weißwasser wegen Raserei verantworten. Der CDU-Politiker war 2023 in Krauschwitz mit über 80 Stundenkilometern in einer 30er-Zone geblitzt worden. Der Fall wurde schließlich zu einem Strafverfahren. Das Gericht warf Clemens vor, an einem verbotenen Autorennen teilgenommen zu haben. Der Politiker sollte für die Einstellung des Verfahrens 10.000 Euro Strafe zahlen, an einem Verkehrsaufbauseminar teilnehmen und Schülern Verkehrsunterricht geben. Dies wies die Staatsanwaltschaft ab, weswegen es nun zu Verhandlungen kommt. Das ehemalige Spreehotel in Bautzen kommt unter den Hammer. Die Immobilie samt Grundstück soll Ende Juni auf einer Auktion in Berlin versteigert werden. Das Mindestgebot liegt laut Auktionskatalog bei 275.000 Euro. Das Spreehotel war einst eine 4-Sterne-Herberge am Bautzener Stausee. Seit Sommer 2014 wurde es immer wieder zur Unterbringung von Flüchtlingen genutzt. 2-mal wurde auf das Gebäude ein Brandanschlag verübt, im Dezember 2016 sowie im Oktober 2022.
2: Das Wetter in Sachsen. Heute schaut auch mal die Sonne raus. Später entwickeln sich wieder einige Schauer und Gewitter. Die meiste Sonne zeigt sich im Westen Sachsens. Die Höchstwerte 22 Grad und dazu weht weiterhin ein teils stark böiger Wind. Morgen gibt's dann mehr Sonnenschein. Vereinzelt kann es noch etwas regnen. Dazu 25 Grad. Am Sonntag maximal 21 Grad. Dazu einige Schauer. Der Montag wird heiter bis wolkig und auch nur mäßig warm.
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2: Und hier kommt eine etwas nachdenkliche Nicole.

0: Uli Schwinge, bring ein bisschen Liebe in mein Leben. Und so mancher denkt sich, weniger wäre auch ganz schön. Weniger Bauch nämlich. Schließlich ist der Sommer da und da wäre es für die Strandfigur ja ganz hübsch, noch schneller ein paar Pfunde loszuwerden. Im Internet, da stößt man auf sogenannte Sättigungskapseln. Die sollen den Hunger bremsen und beim Abnehmen helfen. Klingt erstmal verlockend, aber machen Sättigungskapseln wirklich schlank oder verkaufen sie vor allem Hoffnung? Sibylle Seitz aus der ARD-Gesundheitsredaktion hat nachgefragt.
1: Einfach eine Sättigungskapsel schlucken und dann sollen sie purzeln, die Pfunde. So einfach ist das natürlich nicht und führt bei Abnehmwilligen immer wieder zu Frust, sagt Sabrina Schulz von der Berliner Verbraucherzentrale.
2: Grundsätzlich kommt es immer wieder dazu, dass die Werbung für Sättigungskapseln einfach viel zu viel verspricht und die Verbraucherzentrale dann halt Beschwerden erhält von Verbraucherinnen und Verbrauchern zu nicht erlaubten Werbeaussagen.
1: Erlaubt ist die Aussage, dass Glucomannan, ein Ballaststoff aus der Cognac-Wurzel, zu einem Gewichtsverlust beitragen kann, aber auch nur, wenn man sich gleichzeitig kalorienarm ernährt. In Deutschland gibt es Sättigungskapseln nicht als zugelassene Arzneimittel, aber als Nahrungsergänzungsmittel ohne nachweisbaren Effekt. Und es gibt Sättigungskapseln als Medizinprodukt mit belegbarer Wirkung, so Dr. Stefan Kabisch, Endokrinologe an der Charité Berlin.
3: Es hängt einfach damit zusammen, dass dieses Glucomannan-Ballaststoff ist, der aufquillt und damit eine Wirkung hat, die nicht pharmakologisch ist über einen Rezeptor im Körper, sondern im Prinzip rein durch das Aufquillen, rein durch diesen physikalischen Prozess wirkt es und damit gilt es als Medizinprodukt und deswegen darf es auch eingesetzt werden, um eine gesundheitliche Verbesserung zu erzeugen. Ein Nahrungsergänzungsmittel darf das nicht. Und deswegen muss auch nachgewiesen sein, dass es diese Wirkung tatsächlich hat.
1: Doch der Erfolg nach 6 bis 8 Wochen ist sehr überschaubar.
3: In den meisten Studien, in denen man das Präparat halt so verwendet hat, ist der Effekt am Ende relativ klein. Das heißt, der Gewichtseffekt liegt so bei 1 Kilogramm. Das ist jetzt nicht, dass ich damit 5 oder 10 Kilo verliere, wie sich das viele erhoffen. 1 Kilogramm ist der Effekt.

0: Da braucht man keine großen Hoffnungen haben.
1: Hinzu kommt der Hinweis auf der Verpackung, dass die Sättigungskapseln mit viel Flüssigkeit zu sich genommen werden müssen, wird gern überlesen. Und das kann gefährlich werden.
0: Und das Risiko bei solchen stark aufquellenden Ballaststoffen ist eben, wenn man nicht genug trinkt, dann bildet sich so ein Pfropfen im Magen-Darm-Trakt und dann kann die Speiseröhre verklumpen oder dann kann dieser aufgequollene Ballaststoffklumpen im Magen stecken bleiben oder im Darm. Das ist das erste Problem. Und das zweite ist, dass diese Ballaststoffe immer auch Nährstoffe mit sich ziehen, die sozusagen dem Körper entziehen. Und das ist dann schon wieder zum Nachteil und kann eben am Ende ein Problem erzeugen, was man gar nicht auf dem Schirm hat.
1: Kleiner Tipp: einfach einen Salat vor der Hauptmahlzeit essen, der ist auch ballaststoffreich, aber risikolos, kalorienarm und deutlich günstiger.

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1: Um 12 Uhr mit Jean-Marc Reukemes. Die von Bundesgesundheitsministerin Nina Wagen geplante Pflegereform stößt auch in der Koalition auf Widerstand. Der bayerische CSU-Landtagsfraktionschef Klaus Holleczek nannte die Reform einen Verschiebebahnhof in Richtung Sozialhilfe. Der gesundheitspolitische Sprecher der SPD-Bundestagsfraktion, Christos Pantazis, sagte dem MDR, das Paket gehe zu stark zu Lasten derer, die derzeit Pflege leisteten oder Pflege benötigten. Er forderte eine Zusammenlegung der gesetzlichen und privaten Pflegeversicherung zu einer solidarischen Pflegeversicherung. Die Bundes-CDU hat eine für Ende August in Magdeburg geplante Präsidiumsklausur abgesagt. Das hat eine Parteisprecherin bestätigt, nannte aber keine Gründe. Das Magazin Spiegel schreibt, Hintergrund sei ein Wunsch von Ministerpräsident Sven Schulze, den Fokus auf den Landtagswahlkampf in Sachsen-Anhalt zu legen. Gewählt wird am 6. September. In Umfragen liegt die AfD klar vor der CDU. Die Ukraine meldet einen russischen Drohnenangriff auf eine Lebensmittelfabrik bei Kiew. Mindestens 4 Beschäftigte seien ums Leben gekommen, weitere Menschen seien verletzt worden. Der Angriff habe zudem ein Feuer ausgelöst. Der ukrainische Präsident Volodymyr Zelensky hatte am Abend Russlands Staatschef Wladimir Putin direkte Friedensgespräche in einem Drittland angeboten. Putins Sprecher Peskow sagte dazu, der ukrainische Präsident könne jederzeit nach Moskau kommen. In Weißwasser hat ein Prozess um ein Verkehrsdelikt gegen Sachsens Kultusminister Konrad Clemens begonnen. Zum Auftakt machte die Verteidigung vor dem Amtsgericht zahlreiche Verfahrensfehler geltend und beantragte die Einstellung des Verfahrens. Clemens war 2023 vor seiner Zeit als Minister im ostsächsischen Grauschwitz mit mehr als 80 Stundenkilometern in einer 30er-Zone geblitzt worden. Zudem wird Clemens unter anderem Kennzeichenmissbrauch vorgeworfen. Für Versicherungen werden KI-manipulierte Schadensbilder zu einem wachsenden Problem. Der Schadenleiter der HDI-Versicherung, Christoph Kemner, sagte dem MDR, entsprechende Fälle nehmen zu. Versicherer setzten deshalb verstärkt auf Mitarbeiterschulungen und eigene KI-Systeme, um Manipulationen zu erkennen. Kemner betonte, wer Versicherungsbetrug begehe, müsse mit dem Verlust des Versicherungsschutzes und strafrechtlichen Konsequenzen rechnen. Das waren die Nachrichten.
2: Das Wetter in der MDR Schlagerwelt. Der Regen zieht nach Osten ab und danach ist es wechselnd bewölkt mit etwas Sonnenschein. Später dann erneut einzelne Schauer und Gewitter, dazu maximal 22 Grad bei einem starkböigen Wind. Morgen ist es nach Nebel heiter bis wolkig und meist trocken. Zum Abend hin sind wieder vereinzelt Schauer möglich. Die Höchstwerte 25 Grad. Am Sonntag mehr Wolken, einige Schauer und etwas kühler.
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2: Und jetzt gibt's einen Energieschub für Ihre Mittagszeit. Wieso und weshalb? Ein echter Partyhit zum Abfeiern von Wolfgang Petri.

Chris Roberts in der MDR Schlagerwelt und hier kommt Musik von Daniel Sommer. Er hat sich bereits als Songschreiber für Künstler wie Marie Reim, Michelle, Roland Kaiser, Howard Carpendale und Maite Kelly einen Namen gemacht, aber auch für sich selbst textet er gern mal einen Hit. Mit seiner aktuellen Single Irgendwann, Irgendwo vielleicht liefert Daniel Sommer jedenfalls einen perfekten Soundtrack für einen wunderbaren und vielleicht ja unvergesslichen Sommer, denn vielleicht passiert genau das Leben dann, wenn wir es am wenigsten erwarten. Irgendwann, irgendwo, vielleicht. Und so klingt's.

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1: Aus Sachsen mit Susanne Prager. Der Dresdner Stadtrat hat sich dagegen ausgesprochen, Windenergieanlagen im Stadtgebiet zu errichten. Oberbürgermeister Dirk Hilbert wurde beauftragt, dies gegenüber dem regionalen Planungsverband zu vertreten. Der Stadtrat fasste auch einen Beschluss, um die Lage am Zollhof auf der Stauffenbergallee zu verbessern. Dort stauen sich immer wieder Lkw, weil ein Parkplatz fehlt. Der bisherige wurde im April geschlossen. Der Stadtrat beschloss nun, der Firma Sachsen Energie ein Grundstück in der Nähe der Stauffenbergallee zu verkaufen. Dieses Areal könnte dann als Lkw-Parkplatz genutzt werden. Der Umsatz der deutschen Autohersteller ist Anfang des Jahres zurückgegangen. Das geht aus einer Analyse der weltweit 19 größten Automobilhersteller durch eine Prüfungs- und Beratungsgesellschaft hervor. Die Umsätze von Volkswagen, Mercedes-Benz und BMW sanken demnach von Januar bis März dieses Jahres im Vergleich zum Vorjahresquartal um mehr als 4%. Ein deutliches Umsatzplus von fast 7% verzeichneten die europäischen Hersteller Stellantis und Renault. Auch US-amerikanische und japanische Autobauer legten zu. Für das sanierungsbedürftige italienische Dörfchen am Dresdner Theaterplatz zeichnet sich eine Lösung ab. Die Stadt hat das Erbbaurecht an die KFA Kultur für alle GmbH verkauft. Die Gesellschaft, die auch den Dresdner Palais Sommer betreibt, will das italienische Dörfchen bis Ende 2028 in ein Konzerthaus umwandeln. Dort sollen aber auch Lesungen und private Events stattfinden. Es soll wieder Gastronomie geben.
2: Das Wetter in Sachsen. Heute schaut auch mal die Sonne raus, später entwickeln sich wieder einige Schauer und Gewitter. Die meiste Sonne zeigt sich im Westen Sachsens. Die Höchstwerte 22 Grad und dazu weht weiterhin ein teils stark böiger Wind. Morgen gibt's dann mehr Sonnenschein, vereinzelt kann es noch etwas regnen, dazu 25 Grad. Am Sonntag maximal 21 Grad, dazu einige Schauer. Der Montag wird heiter bis wolkig und auch nur mäßig warm.
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2: Weiter geht's durch die Mittagszeit mit Claudia Jung und nur mit dir.

Manchmal ist ein Tag die ganze Welt. Xandra Haag war das in der MDR Schlagerwelt. Da wünsche ich uns doch gleich ganz viele gut gelaunte Sonnentage. Dazu passt jetzt auch wunderbar Oliver Heidt mit seiner aktuellen Single Via Romantica. Da nimmt er uns mit auf eine spontane Reise entlang der italienischen Küste. Blauer Himmel, warme Luft im Gesicht und immer der Küste entlang. Bis eine romantische Begegnung alles stillstehen lässt auf der Via Romantica. Herrliches Kopfkino von Oliver Heidt, ein kleines Stückchen Urlaub. Damit verspricht er, die Zeit bis zu den wirklichen Feiertagen zu verkürzen. Mal hören, ob's gelingt.

Der Wochenendsong von Andreas Holm. Und bevor ich mich jetzt ins Wochenende verabschiede, habe ich noch einen Tipp für Sie. Morgen Nachmittag, da erwartet Sie wieder mein Kollege Holger Ralf Erhardt zu seinem Schlageruniversum. Und es wird heiß morgen. Alle Titel heizen ordentlich ein und machen Lust auf Sommer. Mit dabei sind unter anderem die Münchner Freiheit, Mary Rose, die erste allgemeine Verunsicherung, Peter Alexander und die Pudis. Also schon mal kühle Getränke besorgen und bereitstellen. Morgen Nachmittag ab 15 Uhr hier bei uns. Und nach den 13 Uhr Nachrichten geht's jetzt gleich mit meiner Kollegin Silvia Martens weiter. Damit schon jetzt ein schönes Wochenende.

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1: Um 13 Uhr mit Jean-Marc Heukemess. In Thüringen werden Hunderttausende private Immobilienbesitzer bei der Grundsteuer entlastet. Der Landtag hatte im November eine Neuberechnung beschlossen. Die Bescheide sollen in den kommenden Wochen und Monaten verschickt werden. Finanzministerin Katja Wolf vom BSW sagte, damit werde eine Verteuerung der Grundsteuer für Wohnimmobilien zurückgedreht. Teilweise habe es Erhöhungen auf 300% gegeben. Im Gegenzug wird die Grundsteuer für Gewerbeimmobilien auf den Wert von 2024 angehoben. Im Prozess um den Anschlag von Magdeburg haben auch zahlreiche Nebenklagevertreter für den Angeklagten die Höchststrafe gefordert. Rechtsanwalt Holger Stahlknecht sagte, man sei es den Hinterbliebenen schuldig, dass der Todesfahrer nie wieder in Freiheit komme. Das Erlebte werde die Betroffenen nicht loslassen. Der Täter habe ihnen die Leichtigkeit des Sinns genommen. Die Nebenklägeranwälte vertreten mehr als 200 Angehörige und Verletzte. Bereits gestern hatte die Generalstaatsanwaltschaft eine lebenslange Freiheitsstrafe mit anschließender Sicherungsverwahrung für den Attentäter verlangt. Bei einem Drohnenangriff im Asowschen Meer sind 5 Menschen getötet worden. Wie das Außenministerium in Baku mitteilte, handelt es sich um aserbaidschanische Staatsangehörige. Sie hätten sich auf 2 Frachtschiffen befunden. Russland machte die Ukraine für den Vorfall verantwortlich. Ein Kommandeur der ukrainischen Streitkräfte sagte, es seien Schiffe getroffen worden, die sich illegal in den Häfen von Mariupol und Berdjansk aufgehalten hätten. Das Gebiet rund um das Asowsche Meer ist von Russland besetzt. Die von Bundesgesundheitsministerin Nina Wagen geplante Pflegereform stößt auch in der Koalition auf Widerstand. Der bayerische CSU-Landtagsfraktionschef Klaus Holleczek nannte die Reform einen Verschiebebahnhof in Richtung Sozialhilfe. Der gesundheitspolitische Sprecher der SPD-Bundestagsfraktion Christos Pantazis sagte dem MDR, das Paket gehe zu stark zu Lasten derer, die derzeit Pflege leisteten oder Pflege benötigten. Er forderte eine Zusammenlegung der gesetzlichen und privaten Pflegeversicherung zu einer solidarischen Pflegeversicherung. In Weißwasser hat ein Prozess gegen Sachsens Kultusminister Konrad Clemens begonnen. Zum Auftakt machte die Verteidigung vor dem Amtsgericht zahlreiche Verfahrensfehler geltend und beantragte die Einstellung des Verfahrens. Clemens war 2023 vor seiner Zeit als Minister im ostsächsischen Grauschwitz mit mehr als 80 Stundenkilometern in einer 30er-Zone geblitzt worden. Zudem wird Clemens Kennzeichenmissbrauch vorgeworfen. Für den Prozess sind mehrere Verhandlungstage anberaumt. Das waren die Nachrichten.
2: Das Wetter: Sonne und viele Wolken mit örtlich kurzen Schauern und Gewittern. Die Werte 17 bis 22, in den Bergen 15 Grad. Morgen zunächst Sonne und stellenweise Nebel. Im Verlauf dann mehr Wolken und vereinzelt etwas Regen bei 22 bis 26 Grad. Am Sonntag mehr Schauer, weniger Sonne, ein auflebender Wind und etwas kühler bis 22 Grad.
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2: Schönen Freitagmittag mit Ihrer MDR Schlagerwelt und jetzt Juliane Werding. Sonne auf der Haut.

Ein absoluter Amiga-Klassiker. Von 1980, Gerd Christian und sein unvergessenes Mädchen und damit schöne Grüße aus der Schlagerwelt. Und damit ein herzliches Hallo um 12:45 an diesem Freitag. Das Wochenende steht vor der Tür, aber das Wetter hier bei uns in Thüringen, das zeigt sich ja mal wieder von einer ganz wilden Seite. Es ist wechselhaft, aber wir wechseln das Wetterchaos einfach in wunderbaren Wind. Passend zur aktuellen Wetterlage schicken wir jetzt mit ganz viel Schwung ins wohlverdiente Wochenende diesen Song. Und zwar von Uwe Busse aus dem Jahre 2009, Tanz mit dem Wind. Schöne Grüße.

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1: Aus Sachsen mit Susanne Prager. Die Hautkrebsvorsorge wird Thema an Sachsens Schulen. Demnach starten die Sächsische Krebsgesellschaft und die Krankenkasse Barmer ein freiwilliges Präventionsprojekt. Hintergrund sind alarmierende Hautkrebszahlen. Wie Landesgeschäftsführerin der Barmer in Sachsen Claudia Beutmann mitteilte, haben sich die Fallzahlen von weißem Hautkrebs in Sachsen seit 2005 fast verdreifacht. 2023 erkrankten demnach 98.000 Menschen. Beim schwarzen Hautkrebs habe sich die Zahl der Erkrankten mehr als verdoppelt. Das Präventionsangebot richtet sich ganz bewusst an Schulen. Junge Menschen müssten sich konsequent vor UV-Strahlung schützen. An den Reformplänen zur Pflege von Bundesgesundheitsministerin Warken gibt es Kritik von mehreren Seiten. Städtetagspräsident Jung sprach von einem Schlag ins Gesicht der Kommunen. Städte und Gemeinden müssten mit Milliardenlasten rechnen, sagte Jung dem Funke Zeitung. Der Deutsche Pflegerat bezeichnete die Pläne als reines Sparprogramm. Vereinspräsidentin Vogler sagte dem Redaktionsnetzwerk Deutschland, es würden vor allem Pflegebedürftige, Angehörige und professionell Pflegende belastet. Die Gesundheitsministerin will mit ihrer Reform Milliardenlücken in der Pflegeversicherung schließen. So sollen Heimbewohner, Besserverdienende und Menschen ohne Kinder stärker belastet werden. Das Areal am Chemnitzer Pleißenbach kann dank Fördermitteln weiterentwickelt werden. Die Landesdirektion stellt 1,5 Millionen Euro bereit. Damit kann der kontaminierte Boden am ehemaligen Güterbahnhof saniert werden. Bis 2004 diente die Fläche als Tanklager mit Erdtanks.
2: Das Wetter in Sachsen. Sonne und Wolken mit einzelnen Schauern und Gewittern. Dazu bei 17 bis 22 Grad teils starke Böen. Nachts wird's trockener und aufgelockert. Stellenweise gibt's Nebel bei 11 bis 7 Grad, im Erzgebirge bis 4 Grad. Morgen Sonne und später einige Quellwolken. Dabei nur vereinzelt am Nachmittag Schauer bei maximal 22 bis 26 Grad.
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2: Manchmal braucht man einfach eine starke Schulter. Und dazu habe ich jetzt für Sie Anne-Karin.

0: Ein Gruß aus der MDR Schlagerwelt. Ja, wir werfen wieder einen Blick aufs aktuelle Wetter, schalten rüber zur MDR aktuell ins Wetterstudio zu Jörg Schröder. Ja, lieber Jörg, wenn ich so gucke, gerade hier so auch im Bereich Sachsen, die Sonne ist nicht mehr da, oder?
1: Ja, vorhin hatten wir Sonne da und ist auch die Tendenz für die nächsten Stunden, dass wir mal Sonne haben, aber wir haben auch mal mit vielen Wolken zu tun. Und das heißt, in Sachsen-Anhalt, in Thüringen und auch in Westsachsen sieht es gar nicht mal so schlecht aus. Da liegen wir so eine Mischung aus Sonne und Wolken. Je weiter östlicher man kommt, Richtung Ostsachsen, Oberlausitz, Elbtal, wird es höchstwahrscheinlich noch bis in den Nachmittag hinein komplett grau bleiben. Und wenn ich auf meine Karte schaue, sehe ich schon, die ersten Schauer bilden sich aktuell zum Beispiel im Burgenlandkreis, in Mittelsachsen und auch im Osterzgebirge. Und das heißt, wir packen den Regenschirm ein. Es kann mal eine kurze Husche, es kann mal ein kurzes Gewitter geben, die Temperaturen gehen rauf bis maximal 22 Grad und der Wind ist zum Teil recht kräftig.
0: Ja, so dynamisch geht es dann auch ins Wochenende.
1: Kann man schon so sagen, ein bisschen entspannter. Morgen haben wir mehr Zwischenhocheinflüsse. Das heißt, morgen, der Samstag, kann sich durchaus sehen lassen. Wir fangen mit Sonnenschein dann an, hier und da ein bisschen Frühnebel, dann kommen ein paar Quellwolken dazu. Am Nachmittag haben wir so ein klitzekleines Schauerrisiko. Morgen sind immerhin bis zu 10 Sonnenstunden möglich, von möglichen 15 Stunden. Da haben wir der Sonntag, da hapert es schon wieder so ein bisschen. Da haben wir mit mehr Wolken, weniger Sonne und mit mehr Schauern zu tun. Das heißt, das Wochenende betrachtet der Samstag ein Ticken freundlicher als der Sonntag. Temperaturen morgen gehen rauf bis 26 Grad. Am Sonntag geht's rauf bis 24.
0: Lieber Jörg, ich danke dir. Machen wir weiter mit Musik und die kommt jetzt von André Stade.

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1: Um 14 Uhr mit Jean-Marc Heukümmes. In Thüringen werden hunderttausende private Immobilienbesitzer bei der Grundsteuer entlastet. Der Landtag hatte im November eine Neuberechnung beschlossen. Die Bescheide sollen in den kommenden Wochen und Monaten verschickt werden. Finanzministerin Katja Wolf vom BSW sagte, damit werde eine Verteuerung der Grundsteuer für Wohnimmobilien zurückgedreht. Teilweise hätten sich die Beiträge verdreifacht. Im Gegenzug wird die Grundsteuer für Gewerbeimmobilien auf den Wert von 2024 angehoben. Im Prozess um den Anschlag von Magdeburg haben auch zahlreiche Nebenklagevertreter für den Angeklagten die Höchststrafe gefordert. Rechtsanwalt Holger Stahlknecht sagte, man sei es den Hinterbliebenen schuldig, dass der Todesfahrer nie wieder in Freiheit komme. Das Erlebte werde die Betroffenen nicht loslassen. Der Täter habe ihnen die Leichtigkeit des Seins genommen. Die Nebenklägeranwälte vertreten mehr als 200 Angehörige und Verletzte. Bereits gestern hatte die Generalstaatsanwaltschaft eine lebenslange Freiheitsstrafe mit anschließender Sicherungsverwahrung für den Attentäter verlangt. Der Gesundheitsökonom Heinz Rothgang sieht erhebliche Mängel in der geplanten Pflegereform von Bundesgesundheitsministerin Nina Wagen. Er sagte dem MDR, die Reform löse weder den Personalmangel in der Pflege noch das Problem hoher Eigenanteile. Stattdessen müssten Pflegebedürftige mit weiter steigenden Kosten rechnen. Rothgang kritisierte zudem, dass zusätzliche Mittel etwa aus Steuergeldern nicht vorgesehen seien. Im Vergleich gäben Länder wie Belgien, Niederlande oder die Schweiz deutlich mehr Geld für Pflege aus. Bei einem Drohnenangriff im Asowschen Meer sind 5 Menschen getötet worden. Wie das Außenministerium in Baku mitteilte, handelt es sich um aserbaidschanische Staatsangehörige. Sie hätten sich auf 2 Frachtschiffen befunden. Russland machte die Ukraine für den Vorfall verantwortlich. Ein Kommandeur der ukrainischen Streitkräfte sagte, es seien Schiffe getroffen worden, die sich illegal in den Häfen von Mariupol und Berdjansk aufgehalten hätten. Das Gebiet rund um das Asowsche Meer ist von Russland besetzt. Der Deutsche Eishockeybund hat sich vom Bundestrainer Harold Kreis getrennt. Der Vertrag mit dem Deutsch-Kanadier wurde mit sofortiger Wirkung aufgelöst. Bei der WM in der Schweiz war die deutsche Nationalmannschaft bereits in der Vorrunde ausgeschieden. Im kommenden Jahr findet die WM in Deutschland statt. Wer dann als Bundestrainer an der Bande steht, ist noch unklar. Das waren die Nachrichten.
2: Das Wetter, Sonne und viele Wolken mit örtlich kurzen Schauern und Gewittern. Die Werte 17 bis 22, in den Bergen 15 Grad. Morgen zunächst Sonne und stellenweise Nebel. Im Verlauf dann mehr Wolken und vereinzelt etwas Regen bei 22 bis 26 Grad. Am Sonntag mehr Schauer, weniger Sonne, ein auflebender Wind und etwas kühler bis 22 Grad.
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2: Das Leben ist viel zu kurz, um es einfach so zu verschleudern. Also lebe deinen Traum, und das sagt auch Nick P.

Ja, dieser Song ist wie ein Blitzschlag mitten ins Herz. Wir alle kennen dieses bittersüße Gefühl, wenn der Kopf laut Nein schreit, aber das Herz längst Achterbahn fährt. Ein absoluter Kultklassiker von Matthias Reim war das eben hier bei uns in der MDR Schlagerwelt. Und damit schöne Grüße, schön, dass Sie uns hören. Ja, doch manchmal, da lohnt es sich, hinter diese erste stürmische Fassade zu blicken. Genau dieses Bild zeichnet jetzt eine absolute Musiklegende für uns. Sie nimmt uns an die Hand und erinnert uns daran, dass die wahren Schätze des Lebens oft im Verborgenen liegen. Ein Song voller Lebensweisheit und tiefer Emotionen für diesen Nachmittag. Schauen wir gemeinsam genauer hin. Hier ist die brandneue Single von Peggy March. Es gibt nicht nur das, was man sieht,

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1: Aus Sachsen mit Susanne Prager. Sachsen will die 12-Uhr-Regel an Tankstellen kontrollieren und Verstöße schneller ahnden. Laut Wirtschaftsminister Panther soll die Regelung Transparenz und Verlässlichkeit schaffen. Deshalb müsse man dafür sorgen, dass sie eingehalten werde. Bei Verstößen drohen Bußgelder von bis zu 100.000 Euro. Die 12-Uhr-Regel gilt seit dem 1. April. Tankstellen dürfen seither nur noch einmal am Tag um 12 Uhr mittags die Preise anheben. Preissenkungen sind immer möglich. Mehr als jedes zweite Unternehmen in Deutschland nutzt für Geschäftsprozesse künstliche Intelligenz. Das geht aus einer Umfrage des Münchner IFO-Instituts hervor. Im vergangenen Jahr lag der Anteil erst bei gut 41%. Besonders stark verbreitet ist KI in der Industrie und im Dienstleistungssektor. Zudem gilt, mit der Größe des Unternehmens steigt auch die Verbreitung von KI. So setzen Großunternehmen mit 67,2% die Technologie deutlich häufiger ein als kleine und mittlere Unternehmen. Für eine historische Filmproduktion in Görlitz sucht die Komparsenagentur Filmgesichter mehrere hundert Laiendarsteller aus der Region. Sie sollten zwischen 6 und 80 Jahren alt sein. Gedreht wird im Juli und August. Da der Film im späten 19. Jahrhundert spiele, seien natürliche Gesichter gefragt, so die Filmagentur. Also unter anderem keine gefärbten Haare, keine sichtbaren Tätowierungen oder Piercings. Bewerben kann man sich online unter agenturfilmgesichter.de.
2: Das Wetter in Sachsen. Sonne und Wolken mit einzelnen Schauern und Gewittern. Dazu bei 17 bis 22 Grad teils starke Böen. Nachts wird es trockener und aufgelockert. Stellenweise gibt es Nebel bei 11 bis 7 Grad, im Erzgebirge bis 4 Grad. Morgen Sonne und später einige Quellwolken. Dabei nur vereinzelt am Nachmittag Schauer bei maximal 22 bis 26 Grad.
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2: Bald ist Ferienzeit und vielleicht freuen Sie sich ja auch schon darauf, mit den Enkeln wieder was zu unternehmen oder auch mit den Kindern. Hier ist für Sie dazu Franz Bauer.

0: Über uns die Sonne und was passt dazu? Viel Grünes, denn die Pflanzen, ja, die Sache mit der Photosynthese, na, Sie wissen schon, und damit erstmal schöne Grüße aus Ihrer MDR-Schlagerwelt. Ja, es blüht draußen wieder alles, die Hummeln fliegen rum und wir zu Hause auf der Terrasse, wir haben auch uns in den letzten Jahren hier in Erfurt einiges an Grünpflanzen zugelegt. Man kommt da einfach nicht drum rum. Erfurt ist eine grüne Stadt und die Balkone und die Terrassen, sie sind voller Pflanzen. Und so ist es auch bei uns zu Hause. Wie das bei Ihnen so ist, dazu haben wir uns im Sendegebiet einfach mal umgehört.
1: Wir haben noch so eine kleine Insel im Hof, die wir mit Pflanzen bestückt haben. Wir haben ein Staudenbeet und das ist auch relativ pflegeleicht.
2: Naja, ein bisschen mehr Aufwand betreiben wir schon, also gerade für die Kästen Langzeitdünger dann mal mit rein. Dann regelmäßig Unkraut jäten. Wir haben 3 Beete noch dazu, so mitten in der Stadt. Aber ja, im überwiegenden Teil soll das gerne auch von allein wachsen, ohne dass wir außer bewässern noch ganz viel dazu tun müssen.
3: Einfach, schnell und groß und Pflege nach Bedarf. Eigentlich sollen sie wachsen, ohne dass man groß eingreift.
0: Ja, das klingt gut. Es ist ja eigentlich auch so, man soll den Rasen nicht ganz zu kurz machen, gerade jetzt im Sommer, wenn es warm ist, weil dann trocknet er ja noch schneller aus. Und dann haben wir noch trocknere Innenstädte. In dem Sinne, von der Pflanzenkunde zurück zur Musik. Und da habe ich jetzt für Sie, Thomas Lück, von dir was, von mir was.

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1: Um 15 Uhr mit Jean-Marc Heukemes. In Thüringen werden Hunderttausende private Immobilienbesitzer bei der Grundsteuer entlastet. Der Landtag hatte im November eine Neuberechnung beschlossen. Die Bescheide sollen in den kommenden Wochen und Monaten verschickt werden. Finanzministerin Katja Wolf vom BSW sagte, damit werde eine Verteuerung der Grundsteuer für Wohnimmobilien zurückgedreht. Teilweise hätten sich die Beträge verdreifacht. Im Gegenzug wird die Grundsteuer für Gewerbeimmobilien auf den Wert von 2024 angehoben. Kanzler Friedrich Merz hat sich kritisch zum EU-Erweiterungsprozess geäußert. Vor einer Westbalkan-Konferenz in Montenegro sagte Merz, die EU habe seit 13 Jahren keine neuen Mitglieder aufgenommen. Das sei ein Versäumnis. Die Union müsse zeigen, dass sie erweiterungsfähig und erweiterungswillig sei. Die Länder auf dem Westbalkan bemühen sich seit Jahren um eine Aufnahme in die EU. Am weitesten vorangeschritten ist Montenegro. Das Verteidigungsministerium hat einen Bericht über einen Reparaturstau bei der Bundeswehr zurückgewiesen. Ein Sprecher verwies allerdings auf Engpässe, die durch die Abgabe von Rüstungsgütern an die Ukraine auftreten. Auch gäbe es mehr Übungen, wodurch die Systeme stärker beansprucht würden. Medien hatten zuvor berichtet, dass Schützenpanzer und Haubitzen nicht repariert werden könnten. Grund seien fehlende Ersatzteile und zu wenig Personal. Im Prozess um den Anschlag von Magdeburg haben auch zahlreiche Nebenklagevertreter für den Angeklagten die Höchststrafe gefordert. Rechtsanwalt Holger Stahlknecht sagte, man sei es den Hinterbliebenen schuldig, dass der Todesfahrer nie wieder in Freiheit komme. Das Erlebte werde die Betroffenen nicht loslassen. Der Täter habe ihnen die Leichtigkeit des Seins genommen. Die Nebenklägeranwälte vertreten mehr als 200 Angehörige und Verletzte. Bereits gestern hatte die Generalstaatsanwaltschaft eine lebenslange Freiheitsstrafe mit anschließender Sicherungsverwahrung für den Attentäter verlangt. Der Deutsche Eishockeybund hat sich vom Bundestrainer Harold Kreis getrennt. Der Vertrag mit dem Deutsch-Kanadier wurde mit sofortiger Wirkung aufgelöst. Bei der WM in der Schweiz war die deutsche Nationalmannschaft bereits in der Vorrunde ausgeschieden. Im kommenden Jahr findet die WM in Deutschland statt. Wer dann als Bundestrainer an der Bande steht, ist noch unklar.
2: Das Wetter, Sonne und viele Wolken mit örtlich kurzen Schauern und Gewittern. Die Werte 17 bis 22, in den Bergen 15 Grad. Morgen zunächst Sonne und stellenweise Nebel. Im Verlauf dann mehr Wolken und vereinzelt etwas Regen bei 22 bis 26 Grad. Am Sonntag mehr Schauer, weniger Sonne, ein auflebender Wind und etwas kühler bis 22 Grad.
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2: Drei Songs am Stück jetzt von Phil und John, Gigi Anderson und zuerst Irene Shear mit So lange tanze ich allein.

Ja, wer glaubt, dass Süßes nur im Winter schmeckt, hat die Rechnung ohne den Juni-Krümel gemacht. Und damit herzliche Grüße aus der MDR-Schlagerwelt. Ja, atmen Sie mal tief durch. Riechen Sie das auch? Nein, wir haben im Kalender nicht plötzlich Dezember. Aber heute, am 5. Juni, wird tatsächlich der Tag des Lebkuchens gefeiert. Warum auch nicht? Schließlich schmeckt das würzige Gebäck zum Kaffee doch das ganze Jahr über. Und sind wir mal ehrlich, ein bisschen Lebkuchenfeeling schadet nie. Das ist pure Nostalgie und erinnert uns an Kindheit, Jahrmärkte und Lebkuchenherzen mit der Aufschrift Ich liebe dich. Ja, wir feiern heute einfach diese süßen Kleinigkeiten des Sommers. Schnappen Sie sich also ein Stück Schokolade oder einen Keks zum Kaffee, während wir den nächsten großen Hit für Sie auspacken.

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1: Aus Sachsen mit Susanne Prager. Wegen Mordes an seine Ehefrau hat das Landgericht Chemnitz einen 39-Jährigen zu lebenslanger Haft verurteilt. Zudem stellten die Richter die besondere Schwere der Schuld fest. Sie sahen es als erwiesen an, dass der Afghane seine Frau im vergangenen September mit einem Fleischerbeil geschlagen hatte. Die 38-Jährige wurde dabei so schwer verletzt, dass sie später im Krankenhaus verstarb. Nach Gerichtsangaben wollte die Frau den Mann verlassen, was dieser nicht akzeptierte. Außerdem muss der Angeklagte jeweils 15.000 Euro an seine Kinder zahlen. Das Urteil ist noch nicht rechtskräftig. Im Rasereiprozess gegen Sachsens Kultusminister Clemens hat die Verteidigung die Einstellung des Verfahrens beantragt. Clemens war 2023 in Grauschwitz mit über 80 Kilometer pro Stunde in einer 30er-Zone geblitzt worden. Der Fall wurde schließlich zu einem Strafverfahren. Das Gericht warf Clemens vor, an einem verbotenen Autorennen teilgenommen zu haben. Der CDU-Politiker sollte für die Einstellung des Verfahrens 10.000 Euro Strafe zahlen, an einem Verkehrsaufbauseminar teilnehmen und Schülern Verkehrsunterricht geben. Dies wies die Staatsanwaltschaft jedoch ab. Mit einem Bahnhofsfest in Wechselburg wird am Wochenende das 150-jährige Bestehen der Muldentalbahn zwischen Rochlitz und Penig gefeiert. Auf dem Programm stehen unter anderem Stellwerksführungen, Fahrten mit der Handhebeldresine sowie Schienentrabi-Fahrten zwischen Rochlitz und Wechselburg. Zu sehen gibt es eine Ausstellung am Rochlitzer Markt. Ein Highlight kommt vom Modelleisenbahnverein Rochlitz.
2: Das Wetter in Sachsen. Sonne und Wolken mit einzelnen Schauern und Gewittern. Dazu bei 17 bis 22 Grad teils starke Böen. Nachts wird es trockener und aufgelockert. Stellenweise gibt es Nebel bei 11 bis 7 Grad, im Erzgebirge bis 4 Grad. Morgen Sonne und später einige Quellwolken. Dabei nur vereinzelt am Nachmittag Schauer bei maximal 22 bis 26 Grad.
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2: Zeit fürs Zaubern, zusammen mit Nicole. Schönen Nachmittag.

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Elvis war mein großes Vorbild und dann machte ich gleich mit. Dann stand ich da oben

Jens Bogner singt über die Liebe. Bring Lisa mit, eine wunderschöne Nummer und damit schöne Grüße aus der MDR Schlagerwelt. Ja, die Liebe, die spielt im Leben eine zentrale Rolle und manche, die brauchen viele, viele Jahrzehnte, um endlich den oder die Richtige zu finden. Und ein wunderbares Beispiel ist dafür Schlagerstar Hans-Jürgen Bayer. Ein Herz im Schlagertakt und das seit über 40 Jahren. Tag für Tag schlägt dieses Herz nur für sie. Manche Liebesgeschichten schreiben eben die schönsten Hits. DDR-Schlagerstar Hans-Jürgen Bayer hat mit 77 Jahren noch einmal Ja gesagt. Und zwar zu seiner Ex-Freundin Manuela Hebestreit. Schon in den 80er Jahren waren die beiden über 4 Jahre ein Paar und wohnten zusammen. Doch dann verliebte sich der Sänger in eine Tänzerin und verließ Manuela.

0: Hans-Jürgen Bayer heiratete, doch diese und zwei weitere Ehen scheiterten. Erst 2018 suchte der Musiker wieder Kontakt zu seiner Ex mit großem Erfolg. Manuela verriet der Super-Ilo, dass ihr Herz beim Wiedersehen bis zum Hals geklopft habe. Dem Sänger ging es genauso. Hans-Jürgen Bayer offenbarte, dass Manu wirklich eine tolle Frau sei und er sie nicht mehr loslasse. Ach, was für ein Happy End für den Mann, der von 1986 bis 1989 sogar seine eigene DDR-Fernsehsendung Heimat, wir grüßen dich moderierte. Ja, manchmal braucht das große Glück eben einen zweiten Anlauf.
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0: So ist es. 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
1: Um 16 Uhr mit Jean-Marc Heukemes. Eine im Hafen der rumänischen Schwarzmeerstadt Konstanza explodierte Seedrohne ist ukrainischen Ursprungs. Das hat die ukrainische Marine bei Facebook mitgeteilt. Demnach sei die Drohne durch elektronische Systeme der russischen Armee gestört worden. Sie habe die Kontrolle verloren und sei schließlich an der rumänischen Küste gelandet. Die Drohne war heute Vormittag im zivilen Teil des Hafens detoniert. Verletzte hat es nicht gegeben. Mehr als 1000 Menschen an nahegelegenen Stränden waren vorsorglich evakuiert worden. In Thüringen werden Hunderttausende private Immobilienbesitzer bei der Grundsteuer entlastet. Der Landtag hatte im November eine Neuberechnung beschlossen. Die Bescheide sollen in den kommenden Wochen und Monaten verschickt werden. Finanzministerin Katja Wolf vom BSW sagte, damit werde eine Verteuerung der Grundsteuer für Wohnimmobilien zurückgedreht. Teilweise hätten sich die Beträge verdreifacht. Im Gegenzug wird die Grundsteuer für Gewerbeimmobilien auf den Wert von 2024 angehoben. Kanzler Friedrich Merz hat sich kritisch zum EU-Erweiterungsprozess geäußert. Vor einer Westbalkan-Konferenz in Montenegro sagte Merz, die EU habe seit 13 Jahren keine neuen Mitglieder aufgenommen. Das sei ein Versäumnis. Die Union müsse zeigen, dass sie erweiterungsfähig und erweiterungswillig sei. Die Länder auf dem Westbalkan bemühen sich seit Jahren um eine Aufnahme in die EU. Am weitesten vorangeschritten ist Montenegro. Die Stadt Düsseldorf hat ihre Pläne für ein neues Opernhaus gestoppt. Als Grund wurde die angespannte Finanzlage genannt. Berechnungen zufolge würde ein Neubau bis zu 1,8 Milliarden Euro kosten. Ursprünglich war man von 700 Millionen Euro ausgegangen. Statt des Neubaus will die Stadt nun das alte Opernhaus sanieren. Bundesliga-Absteiger St. Pauli hat Marcel Rapp als neuen Trainer verpflichtet. Der 47-Jährige tritt die Nachfolge von Alexander Blessin an, der gestern freigestellt worden war. Rapp hatte zuletzt Holstein Kiel trainiert. Einen Trainerwechsel gibt es auch bei der deutschen Eishockey-Nationalmannschaft. Nach der enttäuschenden WM wurde der Vertrag mit dem Deutsch-Kanadier Harold Kreis aufgelöst. Wer ihm folgt, ist noch unklar. Das waren die Nachrichten.
2: Das Wetter, Sonne und viele Wolken mit örtlich kurzen Schauern und Gewittern. Die Werte 17 bis 22, in den Bergen 15 Grad. Morgen zunächst Sonne und stellenweise Nebel. Im Verlauf dann mehr Wolken und vereinzelt etwas Regen bei 22 bis 26 Grad. Am Sonntag mehr Schauer, weniger Sonne, ein auflebender Wind und etwas kühler bis 22 Grad.
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2: Einen schönen Nachmittag weiter, jetzt mit Roland Kaiser.

Nina Lisel war das mit Wie ein Lied, das nie verklingt. Und damit schöne Grüße aus der MDR-Schlagerwelt. Ja, aber manche Dinge verklingen eben doch oder ändern sich. 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Ja, und bis dahin, bis es soweit ist, bleibt alles wie gewohnt. Sie finden uns hier im Digitalradio und da machen wir jetzt weiter mit dem nächsten Song von den Flippers. Du bist der Oscar meines Herzens. We'll be right back.

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1: Aus Sachsen mit Susan Pager. Sachsens Landesregierung will den Entwurf zum Doppelhaushalt 2027-28 noch vor der Sommerpause beschließen. Das ist das Ergebnis einer Haushaltsklausur, die heute zu Ende gegangen ist. Wie das Finanzministerium mitteilte, wurden auch die vorläufigen Budgets der Ressorts festgelegt. Einzelheiten sollen Anfang Juli bekannt gegeben werden. Dann will das Kabinett den Haushaltsentwurf verabschieden und an den Landtag übergeben. Der neue Doppelhaushalt soll mit einem Volumen von 53 Milliarden Euro der bisher größte des Freistaates werden. Der Dresdner Stadtrat hat sich in seiner Sitzung gegen Windkraftanlagen im Stadtgebiet ausgesprochen. Demnach soll die Stadt die geplanten Windvorranggebiete in der Dresdner Heide, am Triebenberg und in Rossendorf entschieden ablehnen. Der Stadtrat beauftragte Oberbürgermeister Hilbert, diese Haltung gegenüber dem regionalen Planungsverband zu vertreten. Außerdem fordert der Stadtrat auf eine Abschaffung der gesetzlich vorgegebenen Flächenziele für Windräder hinzuarbeiten. Die Räte kritisieren, kommunale Entscheidungen gegen Windkraft könnten durch die aktuellen Vorgaben nur eingeschränkt berücksichtigt werden. Sachsen will Verstöße gegen die sogenannte 12-Uhr-Regel an Tankstellen künftig strenger kontrollieren und schneller ahnden. Wirtschaftsminister Panther betonte, die Maßnahme solle für Transparenz und Verlässlichkeit sorgen. Die Vorschrift gilt seit Anfang April. Tankstellen dürfen danach Preise nur einmal täglich um 12 Uhr erhöhen. Bei Verstößen drohen den Tankstellenbetreibern Bußgelder bis 100.000 Euro.
2: Das Wetter in Sachsen. Unbeständig mit Sonne und Wolken. Regional gibt's Schauer, örtlich auch Gewitter. Bei 16 bis 20 im höheren Bergland bei 13 Grad. Nachts wird's trockener. Später entsteht vereinzelt Nebel bei 11 bis 5 Grad. Morgen nach örtlichem Frühnebel sonnig. Dann kommen Quellwolken dazu. Nachmittag einzelne Schauer. Am Abend wird's vom Erzgebirge her etwas häufiger nass bei 22 bis 26 Grad.
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2: Ein Wechselbad der Gefühle gibt's jetzt zusammen mit Mary Rose.

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1: Kariertes Sakko, keckes Grinsen und kultige Polonesen. Heute hätte ein ganz großer Entertainer Geburtstag gefeiert. Werner Böhm, den wir alle unter seinem legendären Künstlernamen Gottlieb Windehals lieben gelernt haben. Ja, und damit schöne Grüße erstmal aus der MDR Schlagerwelt. Ja, wir möchten ihm gedenken und schauen jetzt mal kurz auf seine Karriere. Geboren wurde der gelernte Dekorateur am 5. Juni 1941 im damaligen Thurn. Seine Karriere glich einer Achterbahnfahrt, doch Anfang der 80er Jahre setzte er sich ein unvergessliches Denkmal mit der Polonaise Blankenese. Landete er den Partyhit schlechthin, bei dem bis heute auf jedem Fest die Löcher aus dem Käse fliegen. Im Juni 2020 ist Werner Böhm im Alter von 78 Jahren in seiner Wahlheimat auf Gran Canaria friedlich eingeschlafen, doch seine Hits leben für immer weiter. Wir tanzen im Herzen mit ihm und sagen Danke für die gute Laune. Lieber Gottlieb Windehals. Und hier ist er jetzt mit einem seiner Hits, Herbert.
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1: Um 17 Uhr mit Uta Georgi. Eine im Hafen der rumänischen Schwarzmeerstadt Constanta explodierte Seedrohne ist ukrainischen Ursprungs. Das hat die ukrainische Marine bei Facebook mitgeteilt. Demnach sei die Drohne durch elektronische Systeme der russischen Armee gestört worden. Sie habe die Kontrolle verloren und sei schließlich an der rumänischen Küste gelandet. Die Drohne war heute Vormittag im zivilen Teil des Hafens detoniert. Verletzte hat es nicht gegeben. Mehr als 1000 Menschen an nahegelegenen Stränden waren vorsorglich evakuiert. Russlands Präsident Wladimir Putin hat Probleme in der russischen Wirtschaft eingeräumt. Bei seiner Rede auf dem Internationalen Wirtschaftsforum in St. Petersburg sagte er, die Konjunktur sei derzeit gebremst. Er gehe aber davon aus, dass sich die Wirtschaft wieder erhole. Putin deutete zugleich an, dass das Haushaltsdefizit im laufenden Jahr weiter anwachsen könnte. In den ersten Jahren nach dem Überfall auf die Ukraine war die russische Wirtschaft trotz westlicher Sanktionen gewachsen. Kanzler Friedrich Merz hat sich kritisch zum EU-Erweiterungsprozess geäußert. Vor einer West-Balkan-Konferenz in Montenegro sagte Merz, die EU habe seit 13 Jahren keine neuen Mitglieder aufgenommen. Das sei ein Versäumnis. Die Union müsse zeigen, dass sie erweiterungsfähig und erweiterungswillig sei. Die Länder auf dem Westbalkan bemühen sich seit Jahren um eine Aufnahme in die EU. Am weitesten vorangeschritten ist Montenegro. Nach dem Unfall mit einer Lufthansa-Maschine am Frankfurter Flughafen läuft die Ursachensuche. Experten der Bundesstelle für Flugunfalluntersuchung sind vor Ort. Der Luftfahrtexperte David Hasse vermutet ein Wartungsproblem. Er sagte dem MDR, die Maschine sei zum Unfallzeitpunkt technisch überprüft worden. Ein Metallstift verhindere normalerweise, dass das Fahrwerk einklappe. Möglicherweise sei er falsch oder gar nicht eingesteckt gewesen. Bei einer Boeing 787 war gestern auf dem Rollfeld das vordere Fahrwerk weggeknickt. In Halle haben die 104. Händel-Festspiele begonnen. Auf dem festlich geschmückten Marktplatz trat unter anderem der Stadt-Singechor auf. Im Roten Turm erklang ein Glockenspiel. Bei den Händel-Festspielen gibt es in den kommenden Tagen mehr als 80 Veranstaltungen. Darunter ist auch eine Neuinszenierung der Oper Rinaldo. Das waren die Nachrichten.
2: Das Wetter. Sonne und Wolken. Anfangs vereinzelt noch Schauer oder kurze Gewitter. Dann später trocken bei 13 bis 18 Grad. Nachts oft klar oder locker bewölkt. In den Frühstunden dann stellenweise Nebel und trocken bei 11 bis 7 Grad. Morgen zunächst Nebel oder Hochnebel. Dann Sonne, zeitweise etwas mehr Wolken. Und am Nachmittag vereinzelt ein paar Tropfen bei 22 bis 26 Grad.
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2: Irgendwie unendlich. Damit geht's jetzt weiter von Birgit Langer.

0: Ein Nachmittagsgruß aus Ihrer MDR Schlagerwelt. Seit dem Jahr 2013 wird in Thüringen jährlich der Engagementpreis verliehen. Damit sollen Menschen für ihre ehrenamtliche Arbeit geehrt und gewürdigt werden. Kürzlich hat die Ehrenamtsstiftung die Preise für 2026 verliehen. Und wer sich da alles freuen konnte, das berichtet Wolfgang Henschel.
1: In der Kategorie Einzelpersonen ging der Engagementpreis an den Kunstschmied Falk Notnagel aus Steinbach-Hallenberg. Notnagel trifft sich regelmäßig mit jungen Menschen, um mit ihnen in der Schmiede zu arbeiten und ihnen Werte wie Geduld und Kreativität zu vermitteln. Notnagel zeigte sich nach der Preisverleihung dankbar.
2: Es bringt mir schon sehr viel, dass diese Arbeit gewürdigt wird und dass man weiterhin Spaß hat, das weiterzuführen.
1: In der Kategorie Vereine ging der Preis an das Dorfleben Judenbach im Kreis Sonneberg. Der Verein organisiert zum Beispiel Veranstaltungen, baute einen Rundwanderweg und schuf einen Jugendclub. In der Kategorie Junge Menschen entschied sich die Ehrenamtsstiftung in einer Vorauswahl für 6 Frauen und Männer, die sich einem sogenannten Live-Pitch stellen mussten. Sprich, die Bewerber mussten in einer kurzen Präsentation vor dem 150-köpfigen Publikum ihre Projekte vorstellen. Darunter war etwa Ayub Ghanem, der vor 10 Jahren als syrischer Flüchtling nach Mühlhausen kam und sich seitdem unter anderem in der Feuerwehr und in der Diakonie engagiert. Prägend war für ihn die Hilfe, die er damals bei der Ankunft in Mühlhausen erfuhr, so Ghanem.
3: Menschen, die sich ehrenamtlich engagiert haben und ihre Zeit für andere Menschen eingesetzt haben. Diese Hilfe hat mein ganzes Leben verändert.
1: Ebenfalls dem Publikum präsentierte sich Julia Radke, die in Bad Tennstedt im Musikverein mitarbeitet und kleinen Kindern Musikunterricht gibt.
4: Ich mache das nicht für Anerkennung, nicht für Preise und auch nicht für eine große Bühne. Ehrenamt braucht kein Tamtam. Ehrenamt lebt von Kontinuität, Disziplin und Verlässlichkeit.
1: Ghanem und Radke erhielten vom Publikum jeweils 39 Stimmen. Daher gab es in dieser Kategorie am Ende 2 Gewinner. Die Auszeichnungen sind mit jeweils 2.000 Euro dotiert, gesponsert von der Landesbank Hessen-Thüringen.

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1: Aus Sachsen mit Susanne Prager. Sachsens Landesregierung will den Entwurf zum Doppelhaushalt 27-28 noch vor der Sommerpause beschließen. Das ist das Ergebnis einer Haushaltsklausur, die heute zu Ende gegangen ist. Wie das Finanzministerium mitteilte, wurden auch die vorläufigen Budgets der Ressorts festgelegt. Einzelheiten sollen Anfang Juli bekannt gegeben werden. Dann will das Kabinett den Haushaltsentwurf verabschieden und an den Landtag übergeben. Der neue Doppelhaushalt soll mit einem Volumen von 53 Milliarden Euro, der bisher größte des Freistaates werden. Auf der Regionalstrecke Leipzig-Dresden werden ab Mitte Dezember Doppelstockbahnen eingesetzt. Wie der Verkehrsverbund Oberelbe mitteilte, werden mit dem Fahrplanwechsel 4 modernisierte Züge fahren. Wie VVO-Sprecher Christian Schlemper im NDR Sachsen sagte, stehen dadurch mehr Sitzplätze zur Verfügung. Auch der Reisekomfort soll sich verbessern. Der erste Zug ist bereits gestern in Dresden angekommen. Lokführer und Zugpersonal werden aktuell auf der neuen Bahn geschult. Sachsen will Verstöße gegen die sogenannte 12-Uhr-Regel an Tankstellen künftig strenger kontrollieren und schneller ahnden. Wirtschaftsminister Panter betonte, die Maßnahme solle für Transparenz und Verlässlichkeit sorgen. Die Vorschrift gilt seit Anfang April. Tankstellen dürfen danach Preise nur einmal täglich um 12 Uhr mittags erhöhen. Senkungen sind jederzeit möglich. Hintergrund waren stark gestiegene Spritpreise infolge des Iran-Kriegs. Bei Verstößen drohen den Tankstellenbetreibern Bußgelder bis zu 100.000 Euro.
2: Das Wetter in Sachsen. Unbeständig mit Sonne und Wolken. Regional gibt's Schauer, örtlich auch Gewitter. Bei 16 bis 20 im höheren Bergland bei 13 Grad. Nachts wird's trockener. Später entsteht vereinzelt Nebel bei 11 bis 5 Grad. Morgen nach örtlichem Frühnebel ist sonnig. Dann kommen Quellwolken dazu. Nachmittag einzelne Schauer. Am Abend wird's vom Erzgebirge her etwas häufiger nass bei 22 bis 26 Grad.
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2: Weiter geht's mit André Stade und er kann scheinbar nicht genug bekommen.

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0: Willkommen zurück in der MDR Schlagerwelt mit einem Blick in die Politik. Die Kritik an den Plänen zur Pflegereform von CDU-Bundesgesundheitsministerin Nina Wagen reißen nicht ab. Zwar gibt es auch Zustimmung zu einzelnen Vorhaben, viele Verbände und Stimmen aus der Politik fordern aber deutliche Nachbesserungen. Isabel Karas berichtet.
1: Das Kuratorium Deutsche Altershilfe wirft der Bundesregierung vor, vor allem auf Einsparungen statt auf eine grundlegende Reform zu setzen. Positiv bewertet der Verband zwar unter anderem die geplante Pflegebegleitung, insgesamt fehle dem Entwurf aber der Mut zu tiefgreifenden Veränderungen. Weitere Kritik kommt von der Deutschen Stiftung Patientenschutz. Vorstand Eugen Brüsch sagte im ARD-Morgenmagazin, die Pläne seien keine echte Reform. Statt die Pflege weiterzuentwickeln, werde vor allem gekürzt. Bayerns Gesundheitsministerin Judith Gerlach von der CSU sieht dagegen auch positive Ansätze, kritisiert aber die geplante Kürzung der Rentenversicherungsbeiträge für pflegende Angehörige. Rückendeckung erhält Wagen aus ihrer CDU. Fraktionschef Jens Spahn verweist im ARD-Interview der Woche auf die milliardenschweren Defizite der Pflegeversicherung und die steigende Zahl Pflegebedürftiger. Wagen hatte ihren Gesetzentwurf gestern vorgelegt. Darin enthalten Einsparungen bei Heimkosten, höhere Belastung von Gutverdienern und Menschen ohne Kinder, sowie strengere Maßstäbe bei der Pflegebedürftigkeit.
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Ja, Ohrwürmer hier bei uns in der MDR-Schlagerwelt, die schon ein paar Jahre auf dem Buckel haben, aber deshalb können wir es hier auch alle mitsingen. Ja, herzlichen Dank, dass Sie mir gefolgt sind heute Nachmittag, vielleicht auch schon länger, vielleicht auch noch nicht so lang. Ich möchte mich an dieser Stelle jetzt von Ihnen verabschieden. Ich wünsche Ihnen ein wunderschönes Wochenende. Nach 18 Uhr geht's bei uns weiter mit der ARD-Schlager-Hitparade mit Harry Blaha. Ich sag tschüss, danke fürs Zuhören, bleiben Sie gesund und bleiben Sie dran. Ihre Silvia Martens.

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1: Auf die 14 und neu dabei von 0 auf 15. Linda Hesse mit dem Kleinstadt Casanova. Ihr Platz 15 in der ARD Schlager-Hitparade.
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Hier ist die ARD-Schlager-Hitparade, die Top 15 der Woche. Vielen Dank für alle, die mit abgestimmt haben auf ARD-Schlager-Hitparade.de. Es sind wieder viele, viele tausend Stimmen eingegangen. Dankeschön dafür, ARD-Schlager-Hitparade.de. Die nächsten beiden Platzierten verabschieden sich nach 7 Wochen erhobenen Hauptes. Francine Jordi, Platz 12 mit Mutmacher-Song und Platz 13, auch 7 Wochen dabei, Sonja Liebing, schon längst verliebt. Ihr Platz 13. Wenn ich nicht

Frau Signori, Servus, bis zum nächsten Mal nach 7 Wochen raus mit Mutmacher-Song. Die Plätze 10 und 11, wir sind schon wieder in den Top 10 gleich. Nino De Angelo und Marina Marx fallen um 4 Plätze von der 6 auf die 10 mit Bella Italia e Amore. Und Platz 11 in dieser Woche hier bei uns in der ARD Schlager-Hitparade geht an Joshua. Einen Platz nach oben, Joshua mit Freundschaft.

Ich weiß, ich wiederhole mich, aber was für ein Brett. Nino De Angelo, Marina Marx, Bella Italia, E Amore. Ihr Platz 10 dieser Woche hier bei uns in der ARD-Schlager-Hitparade. Die nächsten beiden Platzierten gleich auf der 8. Nächste Neueinsteiger. Helene Fischer hat es gepackt. Von 0 auf 8 mit Heute Nacht. Und zwei Plätze nach oben geht es für ihn, für Olaf Berger. Von der 11 auf die 9. Alles oder dich. Hier ist Olaf Berger. Alles

Und der Song wird uns durch die WM noch öfters um die Ohren fliegen. Helene Fischer von 0 auf 8, heute Nacht in der AD Schlager Hitparade. Gleich schon wieder der nächste Neueinsteiger von 0 auf 6. Keine Überraschung, finde ich, dass er es geschafft hat mit einem wirklich starken Song. Nick P., Du und ich. Und vorher, es geht aufwärts von der 10 auf die 7 für Christine Stark mit Alemannia. 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

Big P auf der 6, du und ich in der ARD-Schlager-Hitparade und wir geben Vollgas, denn gleich möchte ich euch natürlich meinen heutigen Studiogast vorstellen. Tammy mit ihrem neuen Album ist live bei uns im Studio und vorher kommen die Plätze 4 und 5. Auf der 4 bleibt alles beim Alten, Maite Kelly, ein Kuss in Paris und hier ist der höchste Neuansteiger heute von 0 auf 5. Laura Wilde auf Platz 5 mit Summer Feeling.

0: Ein Kuss in Paris, Platz 4 in der ARD-Schlager-Hitparade und ein Riesenfan unserer Sendung ist heute bei mir. Sag ich jetzt einfach so. Liebe Tammy, schön, dass du da bist.
1: Servus, lieber Harry, mich freut's und liebe Hörer.
0: Wir haben vorhin gesagt, du warst zum letzten Mal in der Sendung vor 3,5 Jahren. Ich dachte, das war irgendwie letztes Jahr im Frühling oder so, kurz nach dem Winter. Nein,
1: Wahnsinn, die Zeit
0: rast, gell?
1: Und wir schauen immer noch so gut aus.
0: Absolut und immer besser.

0: Und hast, ja, schön gesagt, die Krone aufgesetzt, deswegen Präsident. Also genau, richtig. Nicht in Richtung Westen gemeint und so, ne?
1: Die bayerische Krone sozusagen.
0: Genau, genau. Schön, dass du da bist, Tammy. Wir freuen uns auf die zweite Stunde, auf dein neues Album Dialect for President. Tolle Songs drauf, wirklich auch ganz viele vom Herzen.
1: Ja.
0: Viele eigene Texte diesmal geschrieben, genau. Gemeinsam mit dem Willi Klüter, mit einem Produzenten. Wir freuen uns auf Tammy und kommen jetzt zur Top 3 der ARD Schlager-Hitparade. Und da ist auf den Plätzen 2 und 3 alles wie beim letzten Mal. Von der 2 auf die 2 letzte Woche höchster Neueinsteiger Nicole. Ich will mehr. Und auf der 3 der Song, der bundesweit in den offiziellen deutschen Airplay-Charts seit 2 Wochen sogar auf der 1 steht. Hier ist Joey Heindle, schwer zu erklären. Schwer.

0: Nicole, Platz 2 in der ARD-Schlager-Hitparade. Ich will mehr. Mal schauen, was nächste Woche passiert. Es gibt ja auch noch 5 Neuvorstellungen nächste Stunde. Und jetzt die Songs, die nicht mehr platziert sind. Bevor wir zu Platz 1 kommen, zum Beispiel ausgeschieden Madeleine Rausch und auch Simone und Charlie Brunner nach 7 Wochen automatisch verabschiedet.
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0: Nicht mehr dabei ist Vanessa Mai.
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0: Und nicht platzieren konnte sich unsere Neuvorstellung der letzten Woche, Daniela Alfinito.
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0: Wir werden sie nicht vergessen und freuen uns auf die nächste Single von Daniela Alfinito. Aber jetzt die Nummer 1. Tammy ist bei mir im Studio, mein heutiger Gast. Und Tammy kennt die beiden auch, den Arno und den Flo, gell?
4: Ja, genau. Genau. Wir sehen uns im Herbst.
0: Auf Tour seid ihr
4: genau,
0: gemeinsam?
4: Wir haben einen gleichen Gig. Also,
0: sehr schön,
4: genau,
0: sehr schön. Und die beiden sind ein absolutes Phänomen. Und ihre Fans sowieso. Man müsste eigentlich den Künstlern zu den vielen, vielen Fans herzlichen Glückwunsch sagen.
4: Das
0: Und
4: stimmt.
0: Wir sagen herzlichen Glückwunsch an alle zusammen. Ein grandioses Team. 7 Wochen dabei, 7 Wochen auf der 1. Das heißt, bitte nicht wieder wählen. Das war's für diesen Song. Mehr geht ja auch nicht. Herzlichen Glückwunsch.
4: Glückwunsch,
0: ja?
4: Jungs.
0: Hier sind Sunrise mit Lorraine, Platz 1.

0: Ach ja, schönes Lied. Sunrise, Platz 1. Fällt uns schwer, den Song loszulassen. Lorraine, Tamara Greilinger. Im wirklichen Leben, aber viel besser bekannt als Tammy, ist heute bei uns im Studio in der ARD Schlager-Hitparade mit dem neuen Album Dialect for President. Nächste Stunde werden wir das richtig feiern. Liebe Tammy, gibt es von dir so einen Herzenssong jetzt eines anderen Künstlers, einer Künstlerin, wo du sagst, Mensch, der gefällt mir besonders gut, oder muss jetzt auch nicht immer so ein Gefühlslied sein, sondern erzähl einfach mal.
1: Ich bin ein großer Fan von Andreas Gabalier und ich finde verdammt lang her ziemlich cool.
0: Ja.
1: Erinnert mich ja ein bisschen so an meine Jugendzeit.
0: Genau, da geht's ja, glaube ich, um alte Zeiten.
1: Summertime in die 90er Jahre, ja, genau.
0: Aber du bist doch erst 21.
1: Dankeschön.
0: Hier ist er, Andreas Gabalier, nur für dich. Tammys Herzenssong, nächste Stunde viel mehr von Tammy und die 5 Neuvorstellungen der Woche hier in der ARD Schlager-Hitparade.

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1: Um 19 Uhr mit Silke von Walkow. Deutschland und Frankreich wollen die Westbalkanstaaten schneller an die EU heranführen. Auf dem EU-Westbalkan-Gipfel habe es dafür breite Zustimmung gegeben, sagte Bundeskanzler Merz in Montenegro. Das Gastgeberland hob Merz dabei besonders hervor.
2: Das Ziel ist und bleibt die volle Mitgliedschaft aller Staaten der Westbalkanregion, weil wir ein strategisches Interesse daran haben, diese Staaten an uns, an die Europäische Union zu binden. Wir sind hier in Montenegro. Montenegro ist ganz offensichtlich das am weitesten vorangeschrittene Land aus dieser Gruppe. Es kann jetzt bald abgeschlossen werden, auch der gesamte Prozess über die Mitgliedschaft in der Europäischen Union.
1: Soweit Bundeskanzler Merz in Montenegro. Die neuesten Zahlen zur Mietpreisentwicklung werden unterschiedlich bewertet. Nach Angaben der Bundesregierung sind die Mieten in Bayern im vergangenen Jahr im Schnitt um 3,4% gestiegen, regional sehr unterschiedlich und im 10-Jahres-Schnitt sogar um 43%. Die Einordnungen fasst Daniel Knopp zusammen.
3: Der Eigentümerverband Haus und Grund Bayern ist nicht überrascht von der Entwicklung. Es fehle vielerorts an Wohnungen, zugleich werde das Bauen immer teurer und komplizierter. Die Zahlen der Bundesregierung zu den stetig steigenden Angebotsmieten beziehen sich auf Neuvermietungen im Internet. Repräsentativ für das gesamte Wohnungsangebot sind diese Zahlen nicht, da insbesondere Wohnungen im günstigen Mietsegment in dieser Datenquelle laut Bundesregierung unterrepräsentiert sind.
1: Die Ukraine und Russland haben sich auf eine begrenzte Waffenruhe geeinigt, um wichtige Reparaturen am Atomkraftwerk Saporischschja zu ermöglichen. Das gab die Internationale Atomenergiebehörde bekannt, die zwischen den Kriegsparteien vermittelt hatte. Dabei soll eine Stromleitung wiederhergestellt werden, um das Risiko eines Atomunfalls zu verringern. Derzeit gibt es nur noch eine Leitung. Das von Russland besetzte AKW benötigt Elektrizität zur Kühlung von radioaktivem Material. Mehr als jedes zweite Unternehmen in Deutschland nutzt nach eigenen Angaben künstliche Intelligenz. Laut einer Umfrage des Münchner IFO-Instituts stieg der Anteil von knapp 41% im vergangenen Jahr auf inzwischen knapp 55%. Mehr als jedes sechste Unternehmen plant demnach aktuell den Einsatz von KI, mehr als ein Fünftel diskutiert darüber. Besonders stark verbreitet ist KI demnach in der Industrie, gefolgt vom Dienstleistungssektor und dem Handel. Und auch mit der Unternehmensgröße steigt die Verbreitung von KI. Eigene KI-Systeme entwickeln nur knapp 19% der Unternehmen. Zum Tennis. Alexander Zverev steht im Finale der French Open. Die deutsche Nummer 1 hat das Halbfinale gegen den jungen Tschechen Jakub Menschik in 4 Sätzen gewonnen. Im Finale trifft Zverev auf den Italiener Flavio Cobolli. Dessen Landsmann Matteo Arnaldi trat krankheitsbedingt nicht zum zweiten Halbfinale an. Zverev hat am Sonntag die Chance auf seinen ersten Grand-Slam-Titel. Das Wetter in Bayern. Einzelne Schauer und Gewitter, die am Abend nachlassen. In der Nacht klart es auf. Tiefstwerte 10 bis 5 Grad. Auch morgen unbeständig mit Schauern. Am Sonntag meist trocken bei bis zu 25 Grad. Am Montag noch etwas wärmer. Es ist 19.04 Uhr.
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4: Hier ist Deutschlands große Hitparade im Radio, die ARD-Schlager-Hitparade. Und wir starten jetzt gleich. Bevor es mit Tammy weitergeht, unserem heutigen Studiogast mit den Neuvorstellungen der Woche. Endlich wieder neue Musik von Mara Kaiser. Die Fans werden sich freuen. Gleich mit Ich lass mich nicht mehr stoppen. Und vorher die Startnummer 1. Auch er hat zuletzt einen Top-10-Hit gehabt. Hier ist der Nachfolgesong von Achim Petri. Achim Petri mit Mitten ins Herz.

0: Sarah Kaiser, ich lasse mich nicht mehr stoppen. Wir sind gespannt, wie sich das platzieren wird in die nächste Sendung hinein, in den Top 15 der ARD Schlager Hitparade. Ihr wisst ja, die 5 Neuvorstellungen könnt ihr alle mit hineinwählen in die nächste Sendung auf ardschlagerhitparade.de. Wie es genau funktioniert, erklärt uns jetzt Tammy, unser heutiger Studiogast.
1: Ja.
0: Überfall.
1: Dranbleiben, einschalten, BR Schlager unbedingt.
0: Und ja, genau. Und die ARD Schlager Hitparade. Genau. Wir kommen zu den nächsten beiden Neuvorstellungen. Pia Sophie, die kennt man natürlich auch, du wahrscheinlich auch schon persönlich.
1: Wir waren auch schon, ja genau.
0: Ja, ja, Liebe.
1: Ja.
0: On Tour. Mit ihrem neuen Song Rien ne va plus. Kannst du besser Französisch?
1: Schön. Ich hatte es tatsächlich im Abitur, ja.
0: Dann sagst du bitte.
1: Lieber machst du. Okay. Ist schon so lange her, Hadi.
0: Rien ne va plus.
1: Du machst das super.
0: Pia Sophie auf der Neuvorstellung 4 und vorher... Die Schlagerpiloten, Start Nummer 3 mit Koh Samui. Hier sind Stefan und Kevin, die Schlagerpiloten.

Ja, Sophie, Rihanna war blöd, die Neuvorstellung 4 in der ARD Schlager-Hitparade. Das war französisch und jetzt geht es in die Schweiz. Und von dort kommt ein Künstler, der schon seit vielen Jahrzehnten zur absoluten Schlagerspitze dort gehört. Hier ist die neue Single von Leonard, die Neuvorstellung 5, Leonard, ein letzter Blick zurück.

0: Ein letzter Blick zurück und wir werfen jetzt auch einen Blick zurück auf die Neuvorstellungen der Woche in der ARD-Schlager-Hitparade. Hier ist der Schnelldurchlauf, Start Nummer 1, Achim Petri.
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0: Die Neuvorstellung 2, Mara Kaiser.
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0: Die Schlagerpiloten. Neuvorstellung 4, Pia Sophie. Und Leonard.
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0: Alles Schlagerlieblinge von euch, von uns. Ja, abstimmen geht auf ardschlagerhitparade.de. Bis Mittwochmittag ist das Voting freigeschaltet. Und gleich kommt sie zu uns mit dem neuen Album, das genau so heißt. Hier ist Tammy. Dialect for President.

0: Und sie hat es geschafft, wirklich oben im Schlagerhimmel anzukommen. Dialekt for President. Tammy ist bei uns mit dem neuen Album. Tammy, das ist auch wirklich so, weil du immer gesagt hast, ich stehe zu meinem Dialekt und ich möchte den Dialekt singen, auch wenn jetzt der, was weiß ich, Sender in Norddeutschland oder im WDR oder wo auch immer mich nicht spielt, ich singe Dialekt.
1: Bleibe ihm treu.
0: Genau, bleibst du ihm treu. Wie bist du damals auf die Idee gekommen, überhaupt Musikplatten zu machen und zu sagen, ich singe im bayerischen Dialekt Schlager?
1: Musik mache ich ja schon immer, seit klein auf. Und dann ergab sich das wirklich, ich bin ja eine Lehrerin und wir waren auf Studienreise an der Ostsee und war da mit Freundinnen unterwegs abends und dann sind wir in einer Kneipe und da hat Alleinunterhalter gespielt. Und das war ein guter Bekannter oder Freund von meinem heutigen Produzenten und so hat das irgendwie dann, ja, Schicksal sozusagen. Ich habe mit dem gesungen, Sweet Home Alabama, an der Ostsee. Die fanden das mega cool, weil wir aus dem Süden von Deutschland.
0: Ja.
1: Und der meinte dann, Tammy, du hast so eine tolle Stimme mit Wiedererkennungswert. Und mein Freund Willi Glüter in München ist Produzent. Ich würde ihm das gerne mal vorschlagen.
0: Mhm.
1: Und dann kam ich zu Willi mit Wills Wasser von den Seern.
0: Ah,
1: habe ich vorgesungen.
0: Oh, schön.
1: Ja, also ich bin immer schon sehr dem Dialekt zugewandt, auch musikalisch. Breit gefächert, aber trotzdem auch Dialekt. Und dann haben wir gesagt, wenn wir zusammenarbeiten, dann auf alle Fälle Schlagerpop in.
0: Also viel passiert in deinem jungen Leben. Du stehst ansonsten in der Schule eben und unterrichtest auch Deutsch und Geo.
1: Richtig, genau.
0: Und aber heute geht es natürlich um die Musik. Tammy, ich pass auf, wir machen ein kleines Spielchen. Wir machen später noch ein Spiel, aber jetzt machen wir, was glaubst du, sind die drei am meist gewünschten und gespielten Tammy-Songs bis heute in der ARD-Schlagerwelt.
1: Okay. A Daddy D vielleicht? Freitagabend? Da bin ich daheim?
0: Pass auf, Platz 3. Wir fangen an. Hier ist er.
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0: Sehr gut.
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0: Ah, schön. Man muss immer rechnen, dass die Songs, die älter sind, natürlich öfters gelaufen sind schon, ne? Klar. Platz 2, was glaubst du?
1: Platz 2. Gib mir einen Tipp, eher aktuellerer Song oder älterer?
0: Ich gebe dir einen Tipp, da gibt es sogar eine BR-Schlager-Version davon.
1: Freitagabend.
0: Jawohl!
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0: Schön. Und jetzt, pass auf, eine Nummer, die bei uns über 400 Mal inzwischen gelaufen ist. Ich habe es nachgerechnet, genau 404 Mal ist Platz 1.
1: 404, Lausbur.
0: Mhm. Du hast es vorhin schon mal kurz angerissen, glaube ich.
1: Dadidi.
0: Ja, Dadidi. Yes. Und den hören wir jetzt in voller Länge. Hier
1: viel
0: ist
1: Spaß.
0: Tammy.

0: Tammy, Dali die nicht so Leerpom. Ist jetzt nicht auf dem Album drauf, war glaube ich schon der Vorgänger.
1: Älter, genau, erstes Album, glaube ich.
0: Erstes Album sogar? Mhm. Okay, aber wir kümmern uns natürlich heute um Dialect for President. Wir feiern heute, Tammy, eine offizielle Release-Party.
1: Sozusagen, ja,
0: weil
1: stimmt.
0: Weil heute ist das Album erschienen offiziell, oder? Kann man das so sagen?
1: Am 23.
0: Ah, ist schon ein bisschen her.
1: Ja, ein bisschen her, aber kann man trotzdem noch feiern.
0: Da
1: feiern wir trotzdem jetzt heute.
0: Wir haben auch schon ein bisschen was getrunken, ne? Also, ja, unser stilles Wasser.
1: Wasser, genau.
0: Ich hole da noch was anderes nach der Sendung.
1: Das machen wir auf alle Fälle.
0: Bist du jemand, der gern feiert, auch privat? Also deine Musik ist ja sehr happy, die macht viel Spaß, die animiert die Leute zum Mitfeiern. Bist du persönlich, privat auch gerne unterwegs?
1: Ja, ich bin ein geselliger Mensch. Ja. Und Feste ist genau meine Zeit. Ich mag das sehr gerne. Gute Brotzeit, kühle Mass.
0: Ja?
1: Ja.
0: Also ist schon dein Ding auch,
1: ja,
0: ne?
1: Ja, mag ich gern.
0: Genau, also du lebst das, was du singst, auch privat,
1: ja,
0: sozusagen.
1: Ja, auf alle Fälle.
0: Schon Niederbayern, da ist ja immer was los, gell?
1: Das stimmt.
0: Ne? Ihr habt immer Spaß. Überall gibt's ein Feuerwehrfest, ein Grillfest.
1: Mit Blasmusik und alles, was dazugehört, genau.
0: Und du bist auch jemand, der, sag ich mal, musikalisch sämtlichen Genres sich öffnet, ne? Du sagst, wenn gute Volksmusik gemacht wird, dann ist es wunderbar, genauso wie Rockmusik.
1: Auf alle Fälle, ja.
0: Ne? Aber gibt's so Inspiration, wo du sagst, Mensch, das finde ich besonders toll oder ich wollte auch immer ein bisschen so sein wie sie oder der?
1: Das habe ich gar nicht so direkt, aber wen ich jetzt super finde von den Frauen ist Shakira zum Beispiel. Mhm. Einfach Mitte 40, immer noch so eine Powerfrau, sieht super aus, hat auch Kinder und ich finde die Musik toll.
0: Mhm. Shakira macht jetzt wieder den WM-Song.
1: Genau.
0: Wir kommen jetzt aber zu Dialect for President und deiner neuen Single, die bei uns in der ARD-Schlagerwelt die nächsten Tage so richtig loslegen wird.
1: Schön.
0: Und heute machen wir den Startschuss dazu. Hier ist Tammy mit Sommer daheim.

0: Dialect for President, das neue Album von Tammy, heute hier bei uns in der ARD-Schlager-Hitparade. Tammy, die Musik steht ja erstmal bei dir im Vordergrund, also diese mitreißenden Melodien, Beats und so weiter, aber du achtest auch immer sehr auf deine Texte, ne? Also zum Beispiel jetzt vorhin ging es, glaube ich, um einen schönen Sommertag in Minga.
1: Genau. Ne?
0: Und dann gibt es aber ein Lied auf dem Album, das mir sofort aufgefallen, weil der Text, ich finde ihn voll emotional, schon die eine Aussage, aus einer Pfütze wird ein Ozean, genau. Mit Kinderaugen heißt der Song. Den hast du für deine Kids geschrieben.
1: Genau, richtig. Weil einfach, ich finde, als Erwachsener ist man so im Alltag immer gestresst. Mhm. Und mit Kindern merkt man eigentlich wieder, wie schön das Leben sein kann, beziehungsweise die kleinen Dinge, dass die einfach eine Pfütze sind. Wir sind genervt, oh, Regen, schlechtes Wetter. Und die machen sich da den größten Spaß draus und brauchen gar nicht viel zum Glücklichsein.
0: Ja, das ist es wohl. Also das innere Kind wieder zu wecken, das finde ich unfassbar wichtig, seit ich einen Hund habe zum Beispiel.
1: Ja.
0: Ich bin ständig, ich laufe natürlich nur in Jogginghosen draußen rum und voller Dreck, wenn ich mit dem Hund spiele und so. Gell? Das ist mir sowas von wurscht.
1: Ja,
0: ne?
1: Genau.
0: Aber manche Menschen schauen ja dann immer auch aufs Äußere und sagen, ja, das ist alles so wichtig. Aber
1: man merkt eigentlich, was wirklich wichtig ist.
0: Genau.
1: Mit Kindern oder mit Hunden, das ist ja irgendwie einfach, ich bin ja auch total der Hunde-Fan.
0: Ja.
1: Und so Hunde sind schon vergleichbar auch natürlich.
0: Absolut. Aber deine Kids, waren sie begeistert von dem Song? Hast du ihnen den als allererstes vorgespielt?
1: Oder die sind ja noch ziemlich klein, wobei der Große, der ist auch schon sehr musikalisch und mag das sehr gerne und singt da so meine großen Radiohitze alle mit.
0: Ja. Und ist voller Stolz.
1: Ja, natürlich.
0: Wenn dann die Mama im ZDF-Fernsehgarten singt.
1: Und er will auch immer mit auf die Bühne.
0: Genau, genau. Tammy, wir hören uns jetzt diesen Song an aus dem Album Dialect for President. Tammy, übrigens das Album, das könnt ihr überall natürlich euch downloaden, holen. Es gibt es sogar noch so richtig als CD.
1: Ja, da bin ich noch oldschool. Ich mag das immer gerne in der Hand halten, ja.
0: Also wenn ihr jetzt sagt, das Album möchte ich in der Hand halten, dann kann man sich das bestellen.
1: www.tammy.bayern, Onlineshop, genau.
0: Genau, und ansonsten auf allen Portalen zum Streamen. YouTube Music, Spotify, was gibt's denn noch alles?
1: Amazon
0: Music. Und, hier ist Tammy mit Kinderaugen.

0: Ach, wie schön, mit Kinderaugen aus dem Album Dialekt for President. Tammy in der ARD Schlager-Hitparade. Tammy, pass auf, wir machen jetzt ein Spiel, das mache ich zum allerersten Mal mit jemandem. Es nennt sich Tammys Top 5.
1: Okay.
0: Ja, und zwar musst du verschiedene Schlagersongs auf Platz 1, 2, 3 und 4 und 5 setzen. Mhm. Aber ich sag dir jetzt den ersten Schlager-Klassiker und du musst sagen, das wäre bei mir Platz 3. Also okay. Du kennst die anderen noch nicht.
1: Aha.
0: Das heißt, am Schluss, wenn schon Platz 2, 3, 4, 5 besetzt wäre und da kommt der Song, der dir am wenigsten gefällt, wäre dann die 1.
1: Okay.
0: Also das heißt, ich bin gespannt, wie du das einschätzt.
1: Ja,
0: und
1: ich auch.
0: Gefällt dir das Spiel überhaupt?
1: Schauen wir mal. Ja, spannend, oder? Doch, das machen wir.
0: Mal was Nice. Pass auf.
1: Genau.
0: Das erste Lied wäre Nick P. und DJ Ötzi, ein Stern, der deinen Namen trägt.
1: Nummer 3.
0: Auf 3?
1: Ja,
0: okay.
1: Machen wir mal auf 3.
0: Mhm. Wird so eingetragen, Platz 3. Der nächste wäre Helene Fischer mit Atemlos. Auch ein Klassiker.
1: Das sind aber meine Top 5, oder?
0: Das sind deine persönlichen.
1: Wie ich die empfinde.
0: Genau, wie es dir gefällt.
1: Fand ich am Anfang cool, aktuell zu oft gehört. Machen wir Platz 4.
0: Mhm. Atemlos auf Platz 4. Der nächste wäre Niki mit Wegen dir.
1: Oh, den finde ich schon cool. Machen wir Platz 2.
0: Niki auf der 2, okay. Maite Kelly, Roland Kaiser, warum hast du nicht Nein gesagt?
1: Jetzt wird's echt schwierig. Ja, müssen wir die 1 nehmen.
0: Ja?
1: Ja.
0: Okay. Und einen haben wir noch und der ist jetzt automatisch der letzte
1: Bitte
0: Platz.
1: Bitte nicht, Platz. Sag's nicht.
0: Trafi Deutscher Marmorstein und Eisenbricht.
1: Ach, das passt.
0: Passt so?
1: Ja,
0: okay.
1: Passt für mich.
0: Bisschen was Älteres, ne? Tut man niemandem
1: auch
0: weh.
1: Auch nicht schlecht, genau.
0: Genau, ist nimmer unter
1: Kann
0: uns.
1: Kann man immer hören und singen. Oh.
0: Nein, das war natürlich nur...
1: Gott, Gott hab ihn selig, gell?
0: Liebe Grüße nach
1: oben, in den Himmel, genau.
0: Lieber Trafi. Ja, dann hören wir uns gleich den Song an, natürlich deine Nummer 1, aber vorher gibt's Party mit Tammy aus dem Album Dialekt for President. Hier sind die 10 Glorner Lausburm.

0: Rutsch mal um aus dem Album. Dialekt for President. Wir wollten noch so viel Dialekt erklären und ein bisschen Spaß haben und deine Lieder übersetzen. Das machen wir beim nächsten Mal, Tammy.
1: Die Zeit rennt.
0: Die Zeit rennt, Tammy. Du hast Großes vor. Live ganz oft auf den Bühnen zu sehen. Natürlich alles auf deiner Homepage, bei Insta und so weiter. Aber genau. Ein besonderes Highlight gibt's da noch.
1: Samstag, 12. September, feiern wir Tammys Schlager daheim und da werde ich mein neues Album natürlich auch präsentieren und mein 10-jähriges sozusagen feiern. Mit lieben Freunden, Vivian Lind ist mit dabei, Gerry der Klostertaler, die Anni Perker und wir feiern das im Gasthaus Linsmeier in Ickensbach. Und wie gesagt, www.tammy.bayern gibt's auch Karten und dich lade ich auch herzlich ein.
0: Oh, dankeschön. Da schaue ich aber, dass ich komme.
1: Das würde mich sehr freuen.
0: Haben wir Backstage für den Carlos am Platz?
1: Natürlich.
0: Sehr schön.
1: Hunde, herzlich willkommen.
0: Sehr gut. Tammy, ich wünsche dir für das Album Dialekt for President ganz viel Erfolg. Natürlich auch dem Willi, der heute mit dabei ist.
1: Ja.
0: Alles Gute. Vielen Dank für den Besuch im Studio hier in der ARD Schlager-Hitparade.
1: Vielen Dank für die
0: Mal.
1: Einladung.
0: Und hier ist noch eine Nummer,
1: Servus.
0: Die kennen wir und die ist auch auf dem Album drauf. Ich hab den narrisch lieb. Tammy.

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1: Um 20 Uhr mit Uta Georgi. Russlands Präsident Wladimir Putin hat ein Treffen mit seinem ukrainischen Amtskollegen Volodymyr Zelensky abgelehnt. Auf dem Internationalen Wirtschaftsforum in St. Petersburg sagte Putin, er sehe darin noch keinen Sinn. Es müsse erst eine dauerhafte Lösung des Konflikts gefunden werden. Zugleich erklärte Putin, an den gesetzten Kriegszielen festzuhalten. Zelensky hatte gestern einen offenen Brief veröffentlicht. Darin bot er direkte Friedensgespräche in einem Drittstaat an. In dem Schreiben betonte Zelensky jüngste ukrainische Erfolge bei Drohnenschlägen auf Ziele im russischen Hinterland. Die EU hat den Ländern auf dem Westbalkan eine Beitrittsperspektive gegeben. Kanzler Friedrich Merz sagte nach einem Gipfel in Montenegro, die Länder der Region sollten bald Mitglied der Europäischen Union werden. Das sei die klare Botschaft des Tages. Man habe ein strategisches Interesse, die Staaten an die EU zu binden. Zu den Westbalkanländern gehören außer Montenegro noch Serbien, Bosnien, Albanien, Kosovo und Nordmazedonien. Umstritten ist eine mögliche Mitgliedschaft von Serbien, da das Land auch enge Kontakte zu Russland pflegt. Wegen eines Luftlecks ist die Besatzung der Internationalen Raumstation vorübergehend in Alarmbereitschaft versetzt worden. Die US-Raumfahrtbehörde NASA wies die Astronauten an, sich in ihre angedockten Raumfahrzeuge zurückzuziehen. Sie sollten sich auf eine mögliche Evakuierung vorbereiten. Währenddessen liefen Reparaturarbeiten im russischen Modul. Die Raumfahrtagentur Roskosmos teilte mit, die Sicherheit der Besatzung und der Bordsysteme sei nicht gefährdet, der Luftdruck sei stabil und das Leck gefunden. Der Wolf, der in einem Hamburger Einkaufszentrum eine Frau gebissen hatte, ist vermutlich tot. Nach Angaben der Umweltbehörde sind die Sendesignale des Halsbandes plötzlich abgerissen. Ein technischer Defekt oder ein Verlust des Halsbandes werde ausgeschlossen. Das Tier war nach der Attacke Ende März eingefangen und später ausgewildert worden. Fachleute gehen davon aus, dass der Wolf erschossen und der Sender zerstört wurde. Tennisprofi Alexander Zverev hat bei den French Open das Finale erreicht. Der Hamburger setzte sich im Halbfinale gegen den Tschechen Jakub Menschik in 4 Sätzen durch. Zverev steht zum 4. Mal im Finale eines Grand-Slam-Turniers, konnte jedoch noch nie gewinnen. Das waren die Nachrichten. Das Wetter in der Nacht, abklingende Schauer, später streckenweise Nebel, 11 bis 5 Grad. Morgen dann verbreitet Sonne, später wolkige, es wird einzelne Schauer geben bei 21 bis 26 Grad. Und am Sonntag wechseln sich Sonne und mal dichtere Wolken ab. Tagsüber sind einige Schauer möglich mit Schwerpunkt in Sachsen-Anhalt und über den Bergen bei 18 bis 24 Grad. Es wird windig. Es ist 20.03 Uhr.
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1: Um 21 Uhr mit Uta Georgi. Russlands Präsident Wladimir Putin hat ein Treffen mit seinem ukrainischen Amtskollegen Volodymyr Selenskyj abgelehnt. Auf dem Internationalen Wirtschaftsforum in St. Petersburg sagte Putin, er sehe darin noch keinen Sinn. Es müsse erst eine dauerhafte Lösung des Konflikts gefunden werden. Zugleich erklärte Putin, an den gesetzten Kriegszielen festzuhalten. Selenskyj hatte gestern einen offenen Brief veröffentlicht. Darin bot er direkte Friedensgespräche in einem Drittstaat an. In dem Schreiben betonte Selenskyj jüngste ukrainische Erfolge bei Drohnenschlägen auf Ziele im russischen Hinterland. Aus Thüringen sind in den ersten 4 Monaten 213 Menschen abgeschoben worden. Das waren nach Angaben des Migrationsministeriums deutlich mehr als im Vorjahreszeitraum. Damals lag die Zahl bei 92. Ministerin Beate Meißner sagte, wer kein Aufenthaltsrecht habe, müsse den Freistaat verlassen. Das gelte besonders bei straffälligen Flüchtlingen. Die Regierung aus CDU, SPD und BSW hatte im vergangenen Jahr eine landeseigene Abschiebeeinrichtung in Arnstadt aufgebaut. Sachsen-Anhalt will die Berufsorientierung an den Schulen verbessern. Schüler sollen dem Bildungsministerium zufolge häufiger sogenannten Praxislerntage in Betrieben absolvieren. Sie sollen dabei Unternehmen kennenlernen und Unterrichtswissen praktisch anwenden. Nach Angaben des Ministeriums soll das den Übergang von der Schule in eine Ausbildung erleichtern. Die Praxistage sollen vor allem an Sekundar-, Gemeinschafts-, Gesamt- und Förderschulen ausgeweitet werden. Eine Arbeitsgruppe werde nun Materialien für Schulen und Unternehmen erarbeiten. Wegen eines Luftlecks ist die Besatzung der Internationalen Raumstation vorübergehend in Alarmbereitschaft versetzt worden. Die US-Raumfahrtbehörde NASA wies die Astronauten an, sich in ihre angedockten Raumfahrzeuge zurückzuziehen. Sie sollten sich auf eine mögliche Evakuierung vorbereiten. Währenddessen liefen Reparaturarbeiten im russischen Modul. Die Raumfahrtagentur Roskosmos teilte mit, die Sicherheit der Besatzung und der Bordsysteme sei nicht gefährdet, der Luftdruck sei stabil und das Leck gefunden. Die Strafen nach den Ausschreitungen im Zweitligaspiel zwischen Dynamo Dresden und Hertha BSC bleiben bestehen. Wie der Deutsche Fußballbund mitteilte, hat das DFB-Sportgericht den Einspruch der Dresdner gegen das Urteil zurückgewiesen. Damit bleiben Dynamo-Fans vom nächsten Heimspiel teilweise ausgeschlossen. Zudem muss die Sportgemeinschaft 91.200 Euro zahlen. Das waren die Nachrichten. Das Wetter in der Nacht, abklingende Schauer, später streckenweise Nebel, 11 bis 5 Grad. Morgen verbreitet Sonne, später wolkige einzelne Schauer bei 21 bis 26 Grad. Und am Sonntag mal Sonne, mal Wolken, zum Teil Schauer in Sachsen-Anhalt, 18 bis 24 Grad. Es ist 21.03 Uhr.
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1: Um 22 Uhr mit Uta Georgi. Nach Wladimir Putins Absage für direkte Verhandlungen mit Volodymyr Zelensky hat Deutschland die unerschütterliche Unterstützung für Kiew erneuert. Außenminister Johann Wadephul sagte, man ziehe aus den Äußerungen des russischen Präsidenten die einzig notwendige Konsequenz. Deutschland stehe zu 100% an der Seite der Ukraine. Putin hatte zuvor Friedensgespräche sowie ein Treffen mit Zelensky in einem Drittstaat abgelehnt. Zugleich bekräftigte Putin die russischen Kriegsziele. Zelensky bewertete die Absage Putins als Zeichen, dass der Kreml den Krieg nicht beenden wolle. Aus Thüringen sind in den ersten 4 Monaten 213 Menschen abgeschoben worden. Das waren nach Angaben des Migrationsministeriums deutlich mehr als im Vorjahreszeitraum. Damals lag die Zahl bei 92. Ministerin Beate Meißner sagte, wer kein Aufenthaltsrecht habe, müsse den Freistaat verlassen. Das gelte besonders bei straffälligen Flüchtlingen. Die Regierung aus CDU, SPD und BSW hatte im vergangenen Jahr eine landeseigene Abschiebeeinrichtung in Arnstadt aufgebaut. Sachsen-Anhalt will die Berufsorientierung an den Schulen verbessern. Schüler sollen dem Bildungsministerium zufolge häufiger sogenannten Praxislerntage in Betrieben absolvieren. Sie sollen dabei Unternehmen kennenlernen und Unterrichtswissen praktisch anwenden. Nach Angaben des Ministeriums soll das den Übergang von der Schule in eine Ausbildung erleichtern. Die Praxistage sollen vor allem an Sekundar-, Gemeinschafts-, Gesamt- und Förderschulen ausgeweitet werden. Eine Arbeitsgruppe werde nun Materialien für Schulen und Unternehmen erarbeiten. Autofahrer auf der A14 zwischen Magdeburg und Halle müssen sich an diesem Wochenende auf mehr Fahrzeit einstellen. Wie die Autobahn GmbH mitteilte, wird der Abschnitt zwischen Le Beuyen und Halle-Trotha an beiden Tagen jeweils für 24 Stunden gesperrt. Morgen ist die Fahrtrichtung Halle dran. Am Sonntag folgt die Gegenrichtung. Dann ist die A14 in Richtung Magdeburg nicht befahrbar. Grund ist der Bau eines Autobahndreiecks. Die Strafen nach den Ausschreitungen im Zweitligaspiel zwischen Dynamo Dresden und Hertha BSC bleiben bestehen. Wie der Deutsche Fußballbund mitteilte, hat das DFB-Sportgericht den Einspruch der Dresdner gegen das Urteil zurückgewiesen. Damit bleiben Dynamo-Fans vom nächsten Heimspiel teilweise ausgeschlossen. Zudem muss die Sportgemeinschaft 91.200 Euro zahlen. Das waren die Nachrichten. Das Wetter: in der Nacht abklingende Schauer, später streckenweise Nebel, 11 bis 5 Grad. Morgen verbreitet Sonne, später wolkiger, einzelne Schauer bei 21 bis 26 Grad. Und am Sonntag wechseln sich Sonne und Wolken ab. Schauer kann es geben, vor allem in Sachsen-Anhalt und über den Bergen bei 18 bis 24 Grad. Die Zeit, es ist 22.03 Uhr.
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1: Um 23 Uhr mit Wolfgang Berger. Kreml-Chef Putin lehnt Verhandlungen mit dem ukrainischen Präsidenten Selenskyj ab. Selenskyj hatte Putin in einem offenen Brief direkte Friedensgespräche angeboten und ein Treffen in einem Drittstaat vorgeschlagen. Aus Jerewan Björn Blaschke.
2: Er sehe jedenfalls keinen Sinn in einem Treffen, so Putin weiter. Nicht jedenfalls, solange keine Perspektiven für einen dauerhaften Frieden gegeben seien. Eine Putin-typische Aussage. Mit langfristiger Perspektive meint er, dass Selenskyj all seinen Forderungen nachgeben soll, dass Selenskyj unter anderem die 4 im Osten der Ukraine umkämpften Regionen sowie die Krim als russisch anerkennt und räumt. De facto Kapitulation. Die Zeichen stehen weiter auf Krieg.
1: Am russisch besetzten Atomkraftwerk Saporischschja in der Ukraine sind 2 Ingenieure lebensgefährlich verletzt worden. Nach russischen Angaben wurden sie von einer ukrainischen Drohne gezielt angegriffen. Die Männer seien bei Minenräumarbeiten attackiert worden. Insgesamt gab es demnach 5 Verletzte. Seit heute früh gilt eine Waffenruhe um das Kraftwerk. Die Ukraine bestreitet, sie gebrochen zu haben. Die internationale Atomenergiebehörde IAEA hatte die Feuerpause zwischen Russland und der Ukraine ausgehandelt, um Reparaturen durchzuführen. Zuletzt hatte ein Drohnenangriff das Turbinengebäude des Atomkraftwerks beschädigt. Deutschland wird sich nach der gescheiterten Kandidatur für den Sicherheitsrat der Vereinten Nationen für die Periode 2035-36 erneut um einen Sitz in dem mächtigsten UN-Gremium bewerben. Das kündigte Kanzler Merz am Rande des Gipfels in Montenegro an. Aus Berlin Kirsten Girschig.
3: Am Mittwoch war Deutschland mit seiner Kandidatur für die kommenden beiden Jahre in der UN-Generalversammlung gescheitert. Österreich und Portugal werden nun Westeuropa im Sicherheitsrat vertreten. Merz kündigte an, die Kandidatur diesmal längerfristig von Anfang an gut vorzubereiten. Es gebe ein weiteres Land aus der westeuropäischen Gruppe, das ebenfalls einen Sitz anstrebe. Merz will in der Europäischen Union dafür werben, dass es bei diesen beiden Ländern bleibt.
1: Die deutschen Fußballerinnen haben sich für die Weltmeisterschaft im kommenden Jahr in Brasilien qualifiziert. Das Team von Bundestrainer Christian Wück gewann in Köln mit 2:0 gegen Norwegen. Die Tore für die DFB-Auswahl erzielten Marie Müller und Carlotta Wamser. Mit dem Sieg kann Deutschland in seiner Qualifikationsgruppe bereits vor dem letzten Spiel nicht mehr von Platz 1 der Tabelle verdrängt werden. Das waren die Nachrichten. Das Wetter in Deutschland. In der Nacht noch letzte Schauer, später Nebel, Tiefstwerte 12 bis 6 Grad. Morgen oft freundlich, von Südwesten her gebietsweise Schauer und einzelne Gewitter. Höchstwerte 18 Grad in der Eifel bis 26 Grad in der Niederlausitz. Am Sonntag meist trocken, im Norden ein paar Schauer, 17 bis 25 Grad. Am Montag überwiegend trocken, im Westen abends Schauer und Gewitter. Es ist 23.03 Uhr.
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1: Um 0 Uhr mit Gabriela Kühne. Russlands Präsident Putin lehnt ein persönliches Treffen mit seinem ukrainischen Kollegen Selenskyj derzeit ab. Selenskyj zeigt sich enttäuscht. In seiner täglichen Videobotschaft sagt er, der Kreml wolle den Krieg nicht beenden. Aus der Nachrichtenredaktion Laura Jahnke.
2: Alle hätten die schwache Antwort gehört, so Selenskyj. Er denke, viele Menschen weltweit werden enttäuscht sein. Der ukrainische Präsident hatte sich in einem offenen Brief an Putin gewandt und ihm ein Treffen in einem neutralen Land vorgeschlagen. Der russische Staatschef nannte den Ton des Briefes unverschämt. Auf dem Internationalen Wirtschaftsforum in St. Petersburg sagte Putin, so schaffe man keine Bedingungen für ein persönliches Gespräch. Ein solches hat es laut russischer Nachrichtenagentur Interfax allerdings zwischen Putin und Altkanzler Schröder gegeben. Putin brachte Schröder nochmal als möglichen Vermittler zwischen Russland und Europa ins Spiel.
1: Bundeskanzler Merz und Frankreichs Präsident Macron haben sich beim Westbalkan-Gipfel für eine schnelle Erweiterung der EU ausgesprochen. Der Verhandlungsprozess soll nach ihrem Vorschlag einfacher werden, ohne die Aufnahmekriterien zu lockern. Die EU müsse zeigen, dass sie erweiterungsfähig und willig sei, sagte Merz bei dem Treffen in Tivat in Montenegro. Die Region sei geopolitisch wichtig. Derzeit warten 6 Balkanstaaten auf eine EU-Aufnahme. Nebengastgeber Montenegro sind das Albanien, Bosnien-Herzegowina, Kosovo, Serbien und Nordmazedonien. Das US-amerikanische Tech-Unternehmen Anthropic schlägt eine Pause bei der Entwicklung von künstlicher Intelligenz vor. Es veröffentlichte eine Erklärung, in der es heißt, ein langsameres Tempo der KI-Spitzenforschung sei wünschenswert, um sicherzustellen, dass die Systeme im Interesse der Menschen funktionierten. Es brauche verbindliche Regeln, an die sich die führenden KI-Konzerne, insbesondere in den USA und China, halten müssten. Anthropic hat selbst den KI-Chatbot Claude entwickelt. Die deutschen Fußballerinnen haben sich für die Weltmeisterschaft im kommenden Jahr in Brasilien qualifiziert. Das Team von Bundestrainer Christian Wück gewann in Köln mit 2:0 gegen Norwegen. Mit dem Sieg kann Deutschland in seiner Qualifikationsgruppe bereits vor dem letzten Spiel nicht mehr von Platz 1 der Tabelle verdrängt werden. Bei der Fußball-WM der Herren fällt für das deutsche Team Lennart Kahl aus. Der Offensivspieler vom FC Bayern München hat sich beim Training verletzt. Nachnominiert wurde dafür der Leipziger Assan Quedraogo. Das waren die Nachrichten. Das Wetter in Deutschland. Fast überall trocken, später Nebel, Tiefstwerte 12 bis 6 Grad. Tagsüber oft freundlich, von Südwesten her gebietsweise Schauer und einzelne Gewitter. Höchstwerte 18 Grad in der Eifel bis 26 Grad in der Niederlausitz. Die Zeit, es ist 0:03 Uhr.
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1: Um 1 Uhr mit Gabriela Kühne. Kreml-Chef Putin lehnt ein Friedensgespräch mit dem ukrainischen Präsidenten Selenskyj ab. Er sehe derzeit noch keinen Grund für ein solches Treffen. Aus der Nachrichtenredaktion Martin Seiler.
2: In einer Rede auf dem Internationalen Wirtschaftsforum in St. Petersburg kritisierte Putin den offenen Brief Selenskys, in dem dieser direkte Verhandlungen vorgeschlagen hatte, als unverschämt. Putin sagte weiter, ist das ein Weg, um Konditionen für persönliche Treffen und Gespräche zu schaffen oder um ein Umfeld zu schaffen, das jegliche persönliche Treffen unmöglich macht? Ich glaube, es ist Letzteres. Selenskyj hatte Friedensgespräche auf neutralem Boden vorgeschlagen, etwa in der Schweiz. Moskau hatte daraufhin erneut erklärt, die vollständige Kontrolle der ukrainischen Donbass-Region sei Voraussetzung für einen Frieden.
1: Bundeskanzler Merz und Frankreichs Präsident Macron haben sich beim Westbalkan-Gipfel für eine schnelle Erweiterung der EU ausgesprochen. Der Verhandlungsprozess soll nach ihrem Vorschlag einfacher werden, ohne die Aufnahmekriterien zu lockern. Die EU müsse zeigen, dass sie erweiterungsfähig und willig sei, sagte Merz bei dem Treffen in Tivat in Montenegro. Die Region sei geopolitisch wichtig. Derzeit warten 6 Balkanstaaten auf eine EU-Aufnahme. Neben Gastgeber Montenegro sind das Albanien, Bosnien-Herzegowina, Kosovo, Serbien und Nordmazedonien. Die deutschen Fußballerinnen haben sich vorzeitig für die Weltmeisterschaft im kommenden Jahr in Brasilien qualifiziert. Das Team hat am Abend in Köln mit 2:0 gegen Norwegen gewonnen. Aus Köln Christian Schulze.
3: Gleich den ersten guten Angriff schloss Marie Müller nach 17 Minuten erfolgreich ab. Im Länderspieldebüt gelang ihr damit direkt ihr erstes Tor. Noch schöner der Angriff und der Treffer 10 Minuten später. Im Strafraum schlänzte Carlotta Wamser per direkter Abnahme den Ball herrlich ins untere lange Eck. Schon vor der Pause musste die neu formierte DFB-Abwehr auch einige brenzlige Situationen überstehen. Und nach der Pause hatte Norwegen, der ärgste Konkurrent um den Gruppensieg, durchaus weitere gute Chancen. Doch die starke Ann-Kathrin Berger im Tor und Co. verhinderten ein Gegentor und durften feiern.
1: Bei der Fußball-WM der Männer gibt es einen Ausfall. Lennart Kahl kann nicht spielen. Wie der DFB mitteilte, hat sich der 18-jährige Offensivspieler vom FC Bayern München beim Training verletzt. Als Ersatz wurde Assan Quedraogo vom RB Leipzig nachnominiert. Am Abend trifft die deutsche Mannschaft im letzten Testspiel vor der WM in Chicago auf die USA. Das waren die Nachrichten. Das Wetter in Deutschland. Fast überall trocken, später Nebel, Tiefstwerte 12 bis 6 Grad. Tagsüber oft freundlich, vom Südwesten her gebietsweise Schauer und einzelne Gewitter. Höchstwerte 18 Grad in der Eifel bis 26 Grad in der Niederlausitz. Am Sonntag meist trocken, im Norden ein paar Schauer, 17 bis 25 Grad. Die Zeit, es ist 1.03 Uhr.
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1: Um 2 Uhr mit Gabriela Kühne. Kremlchef Putin lehnt Verhandlungen mit dem ukrainischen Präsidenten Selenskyj ab. Selenskyj hatte Putin in einem offenen Brief direkte Friedensgespräche angeboten und ein Treffen in einem Drittstaat vorgeschlagen. Aus Jerewan Björn Blaschke.
2: Er sehe keinen Sinn in einem Treffen, so Putin, nicht jedenfalls, solange keine Perspektiven für einen dauerhaften Frieden gegeben seien. Eine Putin-typische Aussage. Mit langfristiger Perspektive meint er, dass Selenskyj all seinen Forderungen nachgeben soll, dass Selenskyj unter anderem die 4 im Osten der Ukraine umkämpften Regionen sowie die Krim als russisch anerkennt und räumt. De facto Kapitulation. Die Zeichen stehen weiter auf Krieg.
1: Bundeskanzler Merz und Frankreichs Präsident Macron haben sich beim Westbalkan-Gipfel für eine schnelle Erweiterung der EU ausgesprochen. Der Verhandlungsprozess soll nach ihrem Vorschlag einfacher werden, ohne die Aufnahmekriterien zu lockern. Die EU müsse zeigen, dass sie erweiterungsfähig und willig sei, sagte Merz bei dem Treffen in Tivat in Montenegro. Die Region sei geopolitisch wichtig. Derzeit warten 6 Balkanstaaten auf eine EU-Aufnahme. Neben Gastgeber Montenegro sind das Albanien, Bosnien-Herzegowina, Kosovo, Serbien und Nordmazedonien. Die deutschen Fußballerinnen haben sich vorzeitig für die Weltmeisterschaft im kommenden Jahr in Brasilien qualifiziert. Das Team hat am Abend in Köln mit 2:0 gegen Norwegen gewonnen. Aus Köln Christian Schulze.
3: Gleich den ersten guten Angriff schloss Marie Müller nach 17 Minuten erfolgreich ab. Im Länderspieldebüt gelang ihr damit direkt ihr erstes Tor. Noch schöner der Angriff und der Treffer 10 Minuten später. Im Strafraum schlenzte Carlotta Wamser per direkter Abnahme den Ball herrlich ins untere lange Eck. Schon vor der Pause musste die neu formierte DFB-Abwehr auch einige brenzlige Situationen überstehen. Und nach der Pause hatte Norwegen, der ärgste Konkurrent um den Gruppensieg, durchaus weitere gute Chancen. Doch die starke Ann-Kathrin Berger im Tor und Co. verhinderten ein Gegentor und durften feiern.